0: 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Billy Joel, We Didn't Start the Fire.
1: Als ein junger Mann sich bei Billy Joel beklagt, wie anstrengend sein Leben mit 21 ist, stimmt er ihm voll zu. Das habe er damals auch so empfunden. Ja, ja, aber für dich war das ja alles anders, sagt sein Gegenüber. Du warst ein Kind in den 50ern und da war ja nicht so viel los. Moment mal, entgegnet ihm Joel. Hast du nichts vom Koreakrieg oder der Suezkanalkrise gehört? Und dann fallen ihm immer mehr Ereignisse ein und schon ist die Idee für We Didn't Start the Fire geboren. Einem der größten Billy Joel Hits, der sich fast 4 Millionen Mal verkauft hat.

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2: Wenig Wolken und es bleibt trocken. Ab und zu kann auch mal ein bisschen Nebel auftauchen. Aktuell liegen die Temperaturen bei 17 bis 14 Grad. Heute geht's dann freundlich weiter, meistens sonnig und weiterhin trocken. Die Höchstwerte schaffen bis zu 26 Grad. In höheren Lagen bleibt's etwas

gleich auf. Die Pet Shop Boys, Duran Duran, The Cure. OMD, Rick Astley, Alice.

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1: Wenig Wolken und es bleibt trocken. Ab und zu kann auch mal ein bisschen Nebel auftauchen. Aktuell liegen die Temperaturen bei 17 bis 14 Grad. Heute geht's dann freundlich weiter, meistens sonnig und weiterhin trocken. Die Höchstwerte schaffen bis zu 26 Grad. In höheren Lagen bleibt's etwas kühler.
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0: banale, oberflächliche Texte müssen bei ihm draußen bleiben. Thomas Anders von Modern Talking über Sting. Englishman in New York.
1: Als ich diesen Song zum ersten Mal hörte, dachte ich nur, was für eine geile Geschichte. So, I'm an Alien. Also ich meine, so von sich zu sprechen und diese Unterschiede, so London und New York. Und es ist im Grunde mehr oder weniger die gleiche Sprache, aber trotzdem Welten, die es trennt. Und das hat für mich, bringt er das halt eben musikalisch mit diesem Song unglaublich. Also unglaublich auf die Platte. Und finde ich super. 80s.

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0: Wetter mit KI-Support.
1: Wenig Wolken und es bleibt trocken. Ab und zu kann auch mal ein bisschen Nebel auftauchen. Aktuell liegen die Temperaturen bei 17 bis 14 Grad. Heute geht's dann freundlich weiter, meistens sonnig und weiterhin trocken. Die Höchstwerte schaffen bis zu 26 Grad. In höheren Lagen bleibt's etwas

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1: Wenig Wolken und es bleibt trocken. Ab und zu kann auch mal ein bisschen Nebel auftauchen. Aktuell liegen die Temperaturen bei 17 bis 14 Grad. Heute geht's dann freundlich weiter, meistens sonnig und weiterhin trocken. Die Höchstwerte schaffen bis zu 26 Grad. In höheren Lagen bleibt's etwas kühler.
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1: Mitte der 80er stehen Godly and Cream eigentlich hinter der Kamera und nicht am Mikrofon. Trotzdem wird ihr Song Cry ihr größter Hit. Das liegt auch am legendären Video, das eigentlich nur der Notfallplan ist, nachdem zwei Eiskunstlaufstars absagen. 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
1: Wenig Wolken und es bleibt trocken. Ab und zu kann auch mal ein bisschen Nebel auftauchen. Aktuell liegen die Temperaturen bei 17 bis 14 Grad. Heute geht's dann freundlich weiter, meistens sonnig und weiterhin trocken. Die Höchstwerte schaffen bis zu 26 Grad. In höheren Lagen bleibt's etwas kühler.

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1: Die 18-Jährige, die ein Neugeborenes aus einem Krankenhaus in Lüdenscheid entführt haben soll, kommt vorläufig in eine Psychiatrie. Das hat das Amtsgericht Hagen angeordnet. Die 18-Jährige soll sich am Samstag als Krankenhausmitarbeiterin ausgegeben und das Baby aus dem Zimmer der Mutter mitgenommen haben. Der Säugling wurde wenig später in einem Parkhaus gefunden. Die 18-Jährige wurde festgenommen. Im Fall des im Neffelsee bei Zülpich vermissten Schwimmers gibt es jetzt traurige Gewissheit. Taucher haben den 39-Jährigen gestern tot geborgen. Der Mann war beim Schwimmen Samstagabend untergegangen. Seitdem lief eine große Suchaktion. In dem See in einem Naturschutzgebiet herrscht ein Badeverbot.
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2: Wolkig ist's heute Morgen, aber noch trocken. Im Laufe des Tages gibt's Sonne und Wolken im Mix. Ab dem Nachmittag kann's dann vereinzelt Schauer oder auch mal ein Gewitter geben. Mit heftigem Regen und Sturmböen. Dazu gehen die Höchstwerte rauf auf 26 bis 29 Grad. Morgen geht's mit Sonne und Wolken weiter. Ab und zu kommt im Norden ein kurzer Schauer oder ein Gewitter dazu. Maximal 26 Grad.
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2: Nichts los auf den Straßen, aktuell freie Fahrt.
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3: Guten Morgen an diesem Dienstag. Das Team in dieser Woche hier bei 80s besteht aus Marie und Sebastian. Wir freuen uns, dass ihr eingeschaltet habt. Hi.
4: Hallo, kurz nach fünf ist es. Peter ist im Sommerurlaub und ja, apropos Sommerurlaub, was nehmen wir Deutschen denn so mit? Wir haben mal nachgeguckt für euch. Laut einer Umfrage mit dabei immer die Sonnencreme, sehr wichtig. Und ja, ein gutes Buch.
3: Finde ich sehr löblich. Und auf Platz 3 kommt dann aber auch gleich das Smartphone. Und auch das finden wir eigentlich ganz gut, wenn ihr das mitnehmt. Eine gute Idee, denn mit diesem Smartphone habt ihr uns natürlich auch in den Ferien immer in der Hosentasche mit dabei. Und damit auch unser 80s Summer Radio.
4: Und da drin ist der komplette Summer Sound der 80er. Nur für euch. Zum Beispiel das Ding hier. Bananarama mit Venus.
3: Und alle diese Songs bekommt ihr natürlich am bequemsten über unsere Sender-App oder aber natürlich auch auf 80s80s.de. Einen schönen guten Morgen euch. 80s.

0: Der ganz frühe Dienstagmorgen, schönen Start in den Tag wünschen wir euch. Marie, Sebastian hier im Studio und Musik von Simply Red war das gerade, Mitte der 80er, Money is too tight to mention.
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0: Dienstagmorgen mit den 80ern. Schönen Start in den Tag wünschen wir, Marie und Sebastian, hier im Peter-Illmann-Morgen. Und das war Musik von Talk Talk. It's my life.
1: Ja, hi. Das war jetzt natürlich nicht so schwer. Erstens habt ihr den ganzen Song gehört und zweitens hat Sebastian euch gesagt, wie er heißt. Jetzt wird's erstmal richtig kompliziert, denn ihr bekommt nur 8 Sekunden eines 80s-Hits und erkennt dann bitte Titel oder Interpret. Und das nur in 8 Sekunden. Mal gucken, wer sich dieser Aufgabe stellen möchte.
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0: Ja, und dran sein müsste in Hamburg Sebastian.
3: Hallo.
1: Hallo Sebastian, hier sind Sebastian und Marie von 80s.
3: Hallo, ich grüße euch.
1: Hi, Mensch, da geht's direkt nach Hummel Hamburg hier bei dir, wa?
3: Ja.
0: Einen schönen guten Morgen, Sebastian. Wie lebt sich so als Sebastian im Juni 2026?
3: Ach, ganz schön heiß bei uns, aber ansonsten... Ja. Läuft doch, ja.
0: Du weißt, wie es funktioniert. Ich habe hier den altehrwürdigen Kassettenrekorder von Peter Illmann in Obhut, ja, in dieser Woche und habe eine Kassette aus unserem Regal rausgekramt. Es wird gleich an eine beliebige Stelle gespult und du solltest in 8 Sekunden wissen, wer singt da oder wie heißt der Song. Und ich sag's gleich, achte bitte mal auf die Stimme. Das könnte der Schlüssel heute sein.
3: Alles klar, ich probier's.
1: Viel Glück.
3: Dankeschön.
1: Oha. Ja, ich find's auch sehr schwer. Oha.
3: Waren das die Rolling Stones?
0: Nein. Knapp vorbei.
1: Also ich kann dir als Hilfe sagen, in Namen und Band haben wir 3-mal das TH vertreten. Vielleicht hilft das ja.
3: Boah, ich glaube nicht.
1: Oh,
3: ich glaube wirklich
1: super.
3: Ich glaube,
1: Marie,
3: ich komme diesmal nicht drauf. Nee.
1: Gib nicht so schnell auf. Nein. Hast du noch eine Idee, Sebastian? Guten, Riesentipp. So ein Peter-Tipp.
0: Der Sänger ist so ein etwas verkopfter Typ, würde ich jetzt mal sagen. So intellektuellen Style war das damals und ist es, glaube ich, bis heute. Der ist ziemlich, ziemlich kopflastig unterwegs, der Sänger dieser Band.
3: Ich glaube, ich komme wirklich nichts drauf.
1: Aber du weißt ja, das Gute ist, Sebastian, hier bei uns darf man ja so oft mitmachen, wie man möchte. Also man könnte sich die ganze Sockenschublade voll machen mit unseren Socken. Also bitte einfach nochmal anmelden und dann wird es hoffentlich besser klappen. Wir hören mal rein, was es heute gewesen wäre.
0: Was wäre es denn gewesen, bitte?

0: Das wäre also gewesen der Refrain von diesem Song. Und bist du jetzt schlauer?
1: Nee.
2: The Smiths mit Big Mouth Strikes Again. Ich sage ja wirklich ein wahnsinnig schwerer, aber guter Song.
0: Ja, Morrissey meinte okay, ich, der nee. Sänger von The Smiths, wo man sich's wirklich abbricht mit dem TH. Ja.
1: Nee, okay. Ja, macht nichts, alles gut.
2: Sebastian, danke, dass du dir die Zeit genommen hast. Hat Spaß gemacht, mit dir zu quatschen. Und wir hören uns beim nächsten Mal.
1: Alles klar, danke euch.
2: Bis bald, ciao.
1: Tschüss. Macht's gut, tschüss.

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1: Im Studio Cornelius Dreger. Tränen, Trauer, Fassungslosigkeit. Deutschland ist bei der Fußball-WM bereits im 16. Finale ausgeschieden. Gegen Paraguay verlor die DFB-Elf nach einem 1:1 nach Verlängerung dramatischem Elfmeterschießen. Neben Paraguay hat auch Brasilien nach einem Sieg gegen Japan das Achtelfinale erreicht. Ein Sorgerechtsstreit ist offenbar der Hintergrund der tödlichen Schüsse im niedersächsischen Stade. Das Kind des 45-jährigen Verdächtigen war zusammen mit der Mutter in der Jugendeinrichtung untergebracht, in der die Schüsse fielen. Bei den 6 Toten handelt es sich um Mitarbeiter von Jugendhilfe und Jugendamt. Der letzte Tag mit Tankrabatt läuft. Ab Mitternacht ist die umstrittene Entlastung an den Tankstellen Geschichte. Über einen Ersatz an Entlastungen nach dem Ende des Tankrabatts wurde lange diskutiert. Beschlossen wurde aber nichts. Einzig die 12-Uhr-Regel für Preiserhöhungen an den Tankstellen gilt noch.
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2: Die 18-Jährige, die ein Neugeborenes aus einem Krankenhaus in Lüdenscheid entführt haben soll, kommt vorläufig in eine Psychiatrie. Das hat das Amtsgericht Hagen angeordnet. Die 18-Jährige soll sich am Samstag als Krankenhausmitarbeiterin ausgegeben und das Baby aus dem Zimmer der Mutter mitgenommen haben. Der Säugling wurde wenig später in einem Parkhaus gefunden. Die 18-Jährige wurde festgenommen. Im Fall des im Neffelsee bei Zülpich vermissten Schwimmers gibt es jetzt traurige Gewissheit. Taucher haben den 39-Jährigen gestern tot geborgen. Der Mann war beim Schwimmen Samstagabend untergegangen. Seitdem lief eine große Suchaktion. In dem See in einem Naturschutzgebiet herrscht ein Badeverbot.
0: NRW-Wetter mit KI-Support.
3: Wolkig ist's heute Morgen, aber noch trocken. Im Laufe des Tages gibt's Sonne und Wolken im Mix. Ab dem Nachmittag kann's dann vereinzelt Schauer oder auch mal ein Gewitter geben. Mit heftigem Regen und Sturmböen. Dazu gehen die Höchstwerte rauf auf 26 bis 29 Grad. Morgen geht's mit Sonne und Wolken weiter. Ab und zu kommt im Norden ein kurzer Schauer oder ein Gewitter dazu. Maximal 26 Grad.
0: NRW-Verkehr.
3: Es gibt gerade keine Staus, man kommt entspannt durch.
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4: Auf geht's rein in die nächste halbe Stunde. Peter Illmann morgen in dieser Woche mit der Besetzung Marie und Sebastian. Ja, und heute gibt's ein Jubiläum, denn heute auf den Tag genau im Jahr 1981, also vor 45 Jahren, startete ein sogenannter Straßenfeger in Deutschland. So haben wir das damals genannt, nämlich die allererste Folge der Kultserie Dallas lief da im Fernsehen.
5: Ich habe das tatsächlich hin und wieder geguckt. Ich oute mich an dieser Stelle. Ich fand das ganz cool als Kind. Was aber musikalisch heute an diesem Tag in den 80ern passiert ist, das interessiert uns ein bisschen mehr. Und da erfahrt ihr gleich viel mehr zu in unserer Timeline.
4: Also ich muss sagen, ich habe das nie verstanden, den Hype um Dallas. Mich hat das wirklich überhaupt nicht interessiert, was da mit dieser Familie los ist. Aber ja, der Erfolg spricht für sich. Jetzt Musik von John Farnham. Wir starten die halbe Stunde hier mit You're the Voice.

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1: Der 30. Juni 1984. Bruce Springsteens Single Dancing in the Dark springt auf Platz 2 der amerikanischen Charts.

0: Es ist die erste von 6 Singles aus seinem Album Born in the USA, die alle die Top 10 der US-Charts erreichen. Wir gehen jetzt in das Jahr 1986. Riesensprung für das Projekt New Shoes. Der Song I Can't Wait steigt um 46 Positionen auf Platz 7 in die deutschen Single Top 10. Dicht gefolgt von den Aufsteigern der Woche. Bananarama beamen um ganze 56 Positionen hoch in die Top 10 und landen auf Platz 9 mit Venus.
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0: Der ganz frühe Dienstagmorgen, schönen Start in den Tag wünschen wir euch. Marie, Sebastian hier im Studio und Musik von Simply Red war das gerade, Mitte der 80er. Money is too tight to mention.
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1: Die 18-Jährige, die ein Neugeborenes aus einem Krankenhaus in Lüdenscheid entführt haben soll, kommt vorläufig in eine Psychiatrie. Das hat das Amtsgericht Hagen angeordnet. Die 18-Jährige soll sich am Samstag als Krankenhausmitarbeiterin ausgegeben und das Baby aus dem Zimmer der Mutter mitgenommen haben. Der Säugling wurde wenig später in einem Parkhaus gefunden. Die 18-Jährige wurde gestern festgenommen. Ein Flusskreuzfahrtschiff hat sich auf dem Rhein vor Köln festgefahren. Bei niedrigem Pegelstand war das Schiff gestern auf Grund gelaufen und hat dabei auch eine Kaimauer gestreift. Der 37-jährige Schiffsführer hatte sich offenbar verschätzt, er kassierte ein Verwarngeld. Verletzt wurde niemand, das Schiff wurde dann am Abend freigeschleppt.
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2: Wolkig ist es heute Morgen, aber noch trocken. Im Laufe des Tages gibt es Sonne und Wolken im Mix. Ab dem Nachmittag kann es dann vereinzelt Schauer oder auch mal ein Gewitter geben. Mit heftigem Regen und Sturmböen. Dazu gehen die Höchstwerte rauf auf 26 bis 29 Grad. Morgen geht's mit Sonne und Wolken weiter. Ab und zu kommt im Norden ein kurzer Schauer oder ein Gewitter dazu. Maximal 26 Grad.
0: NRW-Verkehr.
2: Nichts los auf den Straßen in Nordrhein-Westfalen. Aktuell ist alles frei.
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3: Jo, kurz nach sechs am Dienstagmorgen. Wir sind startklar für die nächste Stunde mit den coolen 80ern. Hallo Marie, guten Morgen.
4: Ja, guten Morgen Sebastian. Der ist hier im Studio für Peter. Unsere Musikchefin Simone, die dreht schon völlige Kreise, denn die ist ein riesiger Madonna-Fan. Und dieser Leidenschaft darf sie bei uns komplett nachgehen.
3: Ja, denn zu Madonna haben wir heute im Laufe des Tages jede Menge zu erzählen und vor allem auch zu hören. Denn ein absolutes Kultalbum, das feiert rundes Jubiläum. Alles dazu in etwa 8 Minuten nach den nächsten beiden Songs.
4: Und los geht's dann mit Sydney Youngblood. If only I could.

0: euer Start in den Dienstagmorgen mit den 80ern. Marie und Sebastian hier im Studio, der Peter Illmann morgen. Das war gerade Musik von Laura Branigan heute früh, Self Control.
1: Hallo ihr Lieben.
0: Ja, und ich mache mal eine kleine Wette. Ich wette, dass die meisten von euch das Album, von dem wir jetzt sprechen, entweder damals hatten oder sogar eventuell noch heute im Schrank haben.
1: Ja, denn die könnte man sogar ein bisschen dekorativ aufstellen. Die erkennt man nämlich zwischen all den anderen Platten sofort. Übelst ikonisch dieses Cover. Die junge Madonna von der Seite fotografiert, kurze blonde Haare und ihr Kopf, den wirft sie so nach hinten. Ja, das Ganze natürlich von einem blauen Hintergrund, ist ja klar, denn das Album, um was es hier geht, das heißt True Blue.
0: Ja, und das Album wird heute nämlich ganz genau auf den Tag 40 Jahre alt.
1: Uhu!

0: absoluter Wahnsinn, was alles für Megasongs, für Singles auf diesem einen Album waren damals vor 40 Jahren. Es hat auch gleich einen Eintrag ins Guinness Buch der Rekorde bekommen. Und zwar, weil es gleichzeitig in, Achtung bitte, 28 Ländern der Welt auf die Nummer 1 gegangen ist.
1: Das ist so abgefahren,
0: Wahnsinn,
1: ey.
0: Oder?
1: Alleine dieser Fakt reicht ja schon, um dieses Album heute richtig abzufeiern. Aber on top ist es ja auch noch das 40-jährige Jubiläum von True Blue. Heute wird dieses Mega-Album gefeiert von der Ausnahmekünstlerin und zwar in einem Special mit unserem Kollegen George und unserer Musikchefin Simone. Und die ist, ich möchte gar nicht übertreiben, der allergrößte Madonna-Fan auf der Welt, aller Zeiten und überhaupt im Universum und überall.
0: Also Madonna ist hier bei uns ab 20 Uhr heute Abend sozusagen Chefinnensache. Wir haben unsere Musikchefin extra dazugeladen, das Ganze bis 23 Uhr. Also alle Songs natürlich aus dem Album und noch viel, viel mehr von Madonna. 20 bis 23 Uhr, drei Stunden lang.
1: Ja, und selbstverständlich jetzt schon mal so zum Reinkommen ins Feeling. True Blue, hier ist Madonna.

0: Musik von New Order, die in diesem Jahr endlich, wie ich finde, in die Rock'n'Roll Hall of Fame einziehen dürfen. Das waren sie gerade mit True Faith. Ihr hört 80s 80s mit Marie und Sebastian heute früh. Schönen Start in den Dienstag.
1: Ja, Peter ist im Urlaub und der war so clever und hat natürlich sein Smartphone mitgenommen, denn da ist die 80s 80s App drauf. Und in dieser findet ihr, so wie auch auf 80s80s.de, die komplette Musikwelt der 80er Jahre. Und ich übertreibe wirklich nicht. Klickt euch da mal rein. Wir haben euch die Musik sortiert, ja, in viele einzelne Radios. Und aus einem dieser Radios wollen wir euch jetzt natürlich auch einen Song vorstellen.
0: Ja, und zwar das natürlich wieder jetzt hier gerade Hauptsaison hat, sozusagen das 80s 80s Summer Radio. Und daraus gibt's jetzt gleich Rigueras Vamos a la Playa für euch. Das war ja ein Italo-Disco-Projekt, das auf Spanisch sang. Ne? Klingt ein bisschen komisch, war aber so.
1: Ja,
0: und das war auch eine bewusste Entscheidung, weil den Produzenten und Sängern das Spanische irgendwie weltoffener und tanzbarer klang.
1: Vor allem das Lustige ist, wenn man so mitsingt, ja, weil man es hunderttausende Mal gehört hat, ist einem gar nicht klar, dass man gerade Spanisch spricht, obwohl man gar nicht Spanisch kann. Also wir sind alle bilingual.
0: Kommt uns Spanisch vor, das Ganze. Und wir hören es jetzt hier mal, diesen Song aus unserem rund um die Uhr 80s 80s Summer Radio. Hier ist Vamos a la Playa, Rigueras von

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1: Im Studio Cornelius Dreger. Deutschland ist raus. Bei der Fußball-WM ist die DFB-Elf im Sechzehntelfinale an Paraguay gescheitert. Das Aus kam im Elfmeterschießen. Weiter ins Achtelfinale geschafft hat es neben Paraguay auch Marokko nach einem Sieg im Elfmeterschießen gegen die Niederlande. Und Brasilien setzte sich gegen Japan durch. Die tödlichen Schüsse in Stade haben wohl einen Sorgerechtsstreit als Hintergrund. Davon gehen die Ermittler aus. 6 Menschen wurden getötet. Der mutmaßliche Täter soll mit einigen von ihnen einen Termin in der Jugendhilfeeinrichtung, in der die Tat stattfand, gehabt haben. Der 45-Jährige wurde festgenommen. Der Tankrabatt läuft heute aus. Ab Mitternacht gilt die umstrittene Entlastung nicht mehr. Der große Preissprung kommt aber wohl erst morgen Mittag. Einen Ersatz für den Tankrabatt gibt es bislang noch nicht. Nur die 12-Uhr-Regel für Preiserhöhungen an den Tankstellen gilt weiter.
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1: Die 18-Jährige, die ein Neugeborenes aus einem Krankenhaus in Lüdenscheid entführt haben soll, kommt vorläufig in eine Psychiatrie. Das hat das Amtsgericht Hagen angeordnet. Die 18-Jährige soll sich am Samstag als Krankenhausmitarbeiterin ausgegeben und das Baby aus dem Zimmer der Mutter mitgenommen haben. Der Säugling wurde wenig später in einem Parkhaus gefunden. Die 18-Jährige wurde gestern festgenommen. Ein Flusskreuzfahrtschiff hat sich auf dem Rhein vor Köln festgefahren. Bei niedrigem Pegelstand war das Schiff gestern auf Grund gelaufen und hat dabei auch eine Kaimauer gestreift. Der 37-jährige Schiffsführer hatte sich offenbar verschätzt, er kassierte ein Verwarngeld. Verletzt wurde niemand, das Schiff wurde dann am Abend freigeschleppt.
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2: Wolkig ist's heute Morgen, aber noch trocken. Im Laufe des Tages gibt's Sonne und Wolken im Mix. Ab dem Nachmittag kann's dann vereinzelt Schauer oder auch mal ein Gewitter geben. Mit heftigem Regen und Sturmböen. Dazu gehen die Höchstwerte rauf auf 26 bis 29 Grad. Morgen geht's mit Sonne und Wolken weiter. Ab und zu kommt im Norden ein kurzer Schauer oder ein Gewitter dazu. Maximal 26 Grad.
0: NRW-Verkehr.
2: Es gibt gerade keine Staus, man kommt entspannt durch.
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3: Auf geht's rein in die nächste halbe Stunde mit den 80ern. Marie im Studio, Sebastian im Studio. Peter macht noch ein bisschen Urlaub, aber bei uns hier bei Eddies wird ja vorgearbeitet, ne?
4: Ja, ja. Klar, hier ist nichts mit Freizeit. Ich bin total glücklich. Nein, war ein Spaß. Also Peter hat halt wirklich Freude an seinem Job und deswegen hat er uns und vor allem euch eine Popstory dagelassen. Die gibt es gleich hier im Programm.
3: Interessante Hintergründe zu speziellen Songs aus den 80s. Gleich in ein paar Minuten. Wir starten jetzt aber erstmal mit The Police aus den frühen 80ern. Hier sind sie mit Don't Stand So Close To Me. Schönen Start in den Dienstag euch.

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1: Nick Kershaw, The Riddle. Was für ein mysteriöses Lied. Es geht um weise Männer, um ein Loch im Boden in der Nähe eines Baumes und den Segen Babylons. The Riddle, das Rätsel, hat viele Fans in seinen Bann gezogen. Was wollte uns Nick Kershaw nur mit seinem Song sagen? Viele Fragen, die viele Fans nicht losließen. Sie grübelten, analysierten und interpretierten, bis sie sich sicher waren, das Rätsel geknackt zu haben. Kershaw bekam über die Jahre hunderte vermeintliche Lösungen seines Riddles zugeschickt, bis er endlich sein Schweigen brach und verriet, was der Text wirklich bedeutete. Die schockierende Antwort? Nichts. Er habe beim Komponieren einfach einen wahllos zusammengesetzten Text ohne jeden Sinn benutzt und weil damals alles unter Zeitdruck geschah, hatte er am Ende einfach keine Zeit mehr, einen richtig sinnvollen Text zu schreiben. Also nannte er sein Werk einfach Das Rätsel, wodurch er den völlig unsinnigen Text plötzlich interessant und mysteriös erschienen ließ. Immerhin muss ihn wohl über all die Jahre das schlechte Gewissen geplagt haben. Denn an seine Fans gewandt, sagt er, verzeiht mir, ich wusste nicht, was ich tat. Ist schon in Ordnung, Nick. The Riddle

0: 80s, 80s mit der Musik von The Human League. Das war gerade Human.
1: Hallo, hier nicht Peter und Marie, sondern Sebastian und Marie. Peter ist noch im Urlaub, aber das heißt doch nicht, dass der hier diesen Tag irgendwie vergessen hat. Entschuldigung, hier laufen jetzt nämlich die Songs, die ihr lange nicht gehört habt.
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1: Ja, aber deshalb sind die Songs ja noch lange nicht schlecht. Ganz im Gegenteil. Genau deshalb hat Peter diese Rubrik ins Leben gerufen. Er möchte, dass diese Songs wieder eine neue Bühne bekommen. Die sind irgendwie in Vergessenheit geraten. Und das darf doch wohl nicht wahr sein, dass diesem Song dieses Schicksal passieren soll.
0: So, und da hat Peter heute was ausgegraben, was ich tatsächlich auch schon so im hintersten Hinterkopf, wenn überhaupt, nur noch hatte in den letzten Jahren. Musik, da wurde einfach einmal alles reingeschmissen, was damals irgendwie angesagt war oder exotisch klang. Also es geht einmal vom französischen Pop über Latin-Rhythmen, Funk-Elemente sind mit drin, Dance-Elemente. Tja, und schon war er fertig, der Hit Paris Latino von Bandolero.
1: Das ist quasi die Minestrone der 80er, da kam einfach alles rein.
0: Ja, also so kann man es wirklich sagen. Und in dieser ganzen Suppe, in der wurde dann auch noch auf Französisch, auf Spanisch und auf Englisch gesungen und teilweise sogar gerappt. Aber es kam eben einfach super an und das kann man auch heute noch gut hören. Hier haben wir jetzt mal diesen Song leicht in Vergessenheit geraten, aber wirklich zu Unrecht. Da muss ich Peter recht geben. Paris Latino von Bandolero passt natürlich auch ganz wunderbar in die aktuelle Sommersaison. Bitteschön.
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1: Bei einem schweren Unfall auf der A42 sind am Abend zwei Menschen schwer verletzt worden. Einer von ihnen musste mit einem Rettungshubschrauber in die Klinik geflogen werden. Beteiligt an dem Unfall bei Gelsenkirchen waren laut Feuerwehr ein Kleintransporter und ein Motorrad. Auch das Rote Kreuz war im Einsatz, um Autofahrer im Stau mit Getränken zu versorgen. Im Fall des im Neffelsee bei Zülpich vermissten Schwimmers gibt es jetzt traurige Gewissheit. Taucher haben den 39-Jährigen gestern tot geborgen. Der Mann war beim Schwimmen Samstagabend untergegangen, seitdem lief eine große Suchaktion. In dem See in einem Naturschutzgebiet herrscht ein Badeverbot.
0: NRW-Wetter mit KI-Support.
2: Mit Sonne und Wolken geht's in den Morgen. Später wird's warm. Die Höchstwerte liegen bei 26 bis 29 Grad. Ab dem Nachmittag kann dann vereinzelt ein Schauer oder ein Gewitter runterkommen. Am Abend sind auch mal kräftigere Gewitter drin, teils mit Starkregen. Morgen meist sonnig mit nur wenigen Wolken, maximal bis 26 Grad. Und im Norden kann ab und zu noch ein Schauer dabei sein.
0: NRW-Verkehr.
2: 3 Kilometer Stop-and-Go auf der A45 Hagen Richtung Dortmund zwischen dem Kreuz Dortmund-West und Dortmund-Hafen.
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3: Guten Morgen an diesem Dienstag. Das Team in dieser Woche hier bei 80s besteht aus Marie und Sebastian. Wir freuen uns, dass ihr eingeschaltet habt. Hi.
4: Hallo, kurz nach 7 ist es. Peter ist im Sommerurlaub und ja, apropos Sommerurlaub, was nehmen wir Deutschen denn so mit? Wir haben mal nachgeguckt für euch. Laut einer Umfrage mit dabei immer die Sonnencreme, sehr wichtig. Und ein gutes Buch.
3: Finde ich sehr löblich. Und auf Platz 3 kommt dann aber auch gleich das Smartphone. Und auch das finden wir eigentlich ganz gut, wenn ihr das mitnehmt. Eine gute Idee, denn mit diesem Smartphone habt ihr uns natürlich auch in den Ferien immer in der Hosentasche mit dabei. Und damit auch unser 80s Summer Radio.
4: Und da drin ist der komplette Summer Sound der 80er. Nur für euch. Zum Beispiel das Ding hier. Kaoma mit Lambada.
3: Und alle diese Songs bekommt ihr natürlich am bequemsten über unsere Sender-App oder aber natürlich auch auf 80s80s.de. Einen schönen guten Morgen euch. 80s.

0: Mit den beiden Herren von Erasure geht's in den Dienstagmorgen. Ihr hört 80s, 80s, das waren sie gerade mit Sometimes. Marie, Sebastian hier für euch am Start.
1: Guten Morgen.
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1: Zeit für Sommer, Zeit für großes Open-Air-Kino. Obwohl, nee, Kino ist es nicht, passt zwar wortlich schon, aber wir reden natürlich von Konzerten, Live-Feeling in der Sonne. Und das sind unsere Summer Live Weeks. Das heißt, wir bringen euch die 80 Stars ganz nah ran. Zu Orchestral Manoeuvres in the Dark zum Beispiel.
0: Ja, die britischen Pioniere des New Wave Sound und des Synthie-Pop Sound sind in den kommenden Wochen in Deutschland unterwegs und mit etwas Glück seid ihr im Publikum.
1: Achtet hier im Programm einfach auf den Ticket-Trick des Tages und das ist heute dieser hier.

0: einer der allergrößten Hits und Erfolge von OMD, Made of Orleans. Auf diesen Song solltet ihr heute aufpassen. Wenn ihr nämlich in voller Länge bei uns im Programm von 80s läuft, dann geht ihr bitte auf unsere Seite 80s80s.de, tragt dort einfach nur die Uhrzeit ein und dann seid ihr schon ganz nah dran an den Tickets.
1: Wir drücken euch die Daumen. Alle Infos nochmal 80s80s.de.

0: 90ern rein in den Dienstag. Wir wünschen euch einen schönen Start in diesen Sommertag. Marie, Sebastian hier im Studio. Ich bin für Peter am Start und das war gerade Musik von Johnny Hates Jazz. Turn Back the Clock.
1: Ja, hi, das war jetzt natürlich nicht so schwer. Erstens habt ihr den ganzen Song gehört und zweitens hat Sebastian euch gesagt, wie er heißt. Jetzt wird's erstmal richtig kompliziert, denn ihr bekommt nur 8 Sekunden eines 80s-Hits und erkennt dann bitte Titel oder Interpret. Und das nur in 8 Sekunden. Mal gucken, wer sich dieser Aufgabe stellen möchte.
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0: Ja, und dran sein müsste in Hamburg Sebastian.
3: Hallo.
1: Hallo Sebastian, hier sind Sebastian und Marie von 80s.
3: Hallo, ich grüße euch.
1: Hi, Mensch, da geht's direkt nach Hummel Hamburg hier bei dir, wa?
3: Ja.
0: Einen schönen guten Morgen Sebastian, wie lebt sich so als Sebastian im Juni 2026?
3: Ach, ganz schön heiß bei uns, aber ansonsten... Ja. Läuft doch, ja.
0: Du weißt, wie es funktioniert. Ich habe hier den altehrwürdigen Kassettenrekorder von Peter Illmann in Obhut, ja, in dieser Woche und habe eine Kassette aus unserem Regal rausgekramt. Es wird gleich an eine beliebige Stelle gespult und du solltest in 8 Sekunden wissen, wer singt da oder wie heißt der Song. Und ich sag's gleich, achte bitte mal auf die Stimme. Das könnte der Schlüssel heute sein.
3: Alles klar, ich probier's.
1: Viel Glück.
3: Dankeschön.
1: Oha. Ja, ich find's auch sehr schwer.
3: Oha. Waren das die Rolling Stones?
0: Nein. Knapp vorbei.
1: Knapp vorbei. Also ich kann dir als Hilfe sagen, in Namen und Band haben wir 3-mal das TH vertreten. Vielleicht hilft das ja.
3: Boah, ich glaube nicht.
1: Oh,
3: ich glaube wirklich
1: nicht.
3: Ich glaube, ich komme jetzt noch nicht drauf. Nee.
1: Gib nicht so schnell auf, nein. Hast du noch eine Idee, Sebastian? Guten, einen Riesentipp. So ein Peter-Tipp.
0: Der Sänger ist so ein etwas verkopfter Typ, würde ich jetzt mal sagen. So intellektuellen Style war das damals und ist es, glaube ich, bis heute. Der ist ziemlich kopflastig unterwegs, der Sänger dieser Band.
3: Ich glaube, ich komme wirklich nicht drauf.
1: Aber du weißt ja, das Gute ist, Sebastian, hier bei uns darf man ja so oft mitmachen, wie man möchte. Also man könnte sich die ganze Sockenschublade voll machen mit unseren Socken. Also bitte einfach nochmal anmelden und dann wird es hoffentlich besser klappen. Wir hören mal rein, was es heute gewesen wäre.
0: Was wäre es denn gewesen, bitte?

0: wäre also gewesen der Refrain von diesem Song. Und bist du jetzt schlauer?
1: Nee.
2: The Smiths mit Big Mouth Strikes Again. Ich sag ja, wirklich ein wahnsinnig schwerer, aber guter Song.
0: Ja, Morrissey meinte okay, ich, der nee. Sänger von The Smiths, wo man sich's wirklich abbricht mit dem TH. Ja.
1: Nee, okay. Ja, macht nichts, alles gut.
2: Sebastian, danke, dass du dir die Zeit genommen hast. Hat Spaß gemacht, mit dir zu quatschen. Und wir hören uns beim nächsten Mal.
1: Alles klar, danke euch.
2: Bis bald, ciao.
0: Tschüss.
1: Macht's gut, tschüss.

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1: Im Studio Cornelius Dreger. Tränen, Trauer, Fassungslosigkeit. Deutschland ist bei der Fußball-WM bereits im 16. Finale ausgeschieden. Gegen Paraguay verlor die DFB-Elf dramatisch im Elfmeterschießen. Auch die Niederlande sind raus nach einer Niederlage im Elfmeterschießen gegen Marokko. Brasilien hat sich gegen Japan durchgesetzt. Ein Sorgerechtsstreit ist offenbar der Hintergrund der tödlichen Schüsse im niedersächsischen Stade. Das Kind des 45-jährigen Verdächtigen war zusammen mit der Mutter in der Jugendeinrichtung untergebracht, in der die Schüsse fielen. Bei den 6 Toten handelt es sich um Mitarbeiter von Jugendhilfe und Jugendamt. Der letzte Tag mit Tankrabatt läuft. Ab Mitternacht ist die umstrittene Entlastung an den Tankstellen Geschichte. Über einen Ersatz an Entlastungen nach dem Ende des Tankrabatts wurde lange diskutiert, beschlossen wurde aber nichts. Einzig die 12-Uhr-Regel für Preiserhöhungen an den Tankstellen gilt noch.
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1: Bei einem schweren Unfall auf der A42 sind am Abend 2 Menschen schwer verletzt worden. Einer von ihnen musste mit einem Rettungshubschrauber in die Klinik geflogen werden. Beteiligt an dem Unfall bei Gelsenkirchen waren laut Feuerwehr ein Kleintransporter und ein Motorrad. Auch das Rote Kreuz war im Einsatz, um Autofahrer im Stau mit Getränken zu versorgen. Im Fall des im Neffelsee bei Zülpich vermissten Schwimmers gibt es jetzt traurige Gewissheit. Taucher haben den 39-Jährigen gestern tot geborgen. Der Mann war beim Schwimmen Samstagabend untergegangen, seitdem lief eine große Suchaktion. In dem See in einem Naturschutzgebiet herrscht ein Badeverbot.
0: NRW-Wetter mit KI-Support.
2: Mit Sonne und Wolken geht's in den Morgen. Später wird's warm. Die Höchstwerte liegen bei 26 bis 29 Grad. Ab dem Nachmittag kann dann vereinzelt ein Schauer oder ein Gewitter runterkommen. Am Abend sind auch mal kräftigere Gewitter drin, teils mit Starkregen. Morgen meist sonnig mit nur wenigen Wolken, maximal bis 26 Grad. Und im Norden kann ab und zu noch ein Schauer dabei sein.
0: NRW-Verkehr.
2: Auf der A3 Arnheim Richtung Köln staut es sich zwischen dem Kreuz Oberhausen und dem Kreuz Oberhausen-West auf 3 Kilometern. 3 Kilometer Stop-and-Go auf der A45 Hagen Richtung Dortmund zwischen dem Kreuz Dortmund-West und Dortmund-Hafen. Und auf der A46 Wuppertal Richtung Düsseldorf stockt es zwischen dem Kreuz Hilden und Ergrad auf 2 Kilometern.
3: Auf geht's rein in die nächste halbe Stunde. Peter Illmann morgen in dieser Woche mit der Besetzung Marie und Sebastian. Ja, und heute gibt's ein Jubiläum, denn heute auf den Tag genau im Jahr 1981, also vor 45 Jahren, startete ein sogenannter Straßenfeger in Deutschland. So haben wir das damals genannt, nämlich die allererste Folge der Kultserie Dallas lief da im Fernsehen.
4: Ich habe das tatsächlich hin und wieder geguckt. Ich oute mich an dieser Stelle. Ich fand das ganz cool als Kind. Wie? Was aber musikalisch heute an diesem Tag in den 80ern passiert ist, das interessiert uns ein bisschen mehr. Und da erfahrt ihr gleich viel mehr zu in unserer Timeline.
3: Also ich muss sagen, ich habe das nie verstanden, den Hype um Dallas. Mich hat das wirklich überhaupt nicht interessiert, was da mit dieser Familie los ist. Aber ja, der Erfolg spricht für sich. Jetzt Musik von Foreigner. Wir starten diese nächste halbe Stunde der Show mit Say You Will.

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1: Der 30. Juni 1984. Bruce Springsteens Single Dancing in the Dark springt auf Platz 2 der amerikanischen Charts.

0: gefolgt von den Aufsteigern der Woche. Bananarama beamen um ganze 56 Positionen hoch in die Top 10 und landen auf Platz 9 mit Venus.
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0: Der coole Sound der 80er für euren Start in den Dienstag. Das war Musik von David Bowie. Let's Dance.
1: Hallo ihr Lieben, hier sind Sebastian und Marie. Ja, es ist wieder soweit. Peter gönnt sich Urlaub und wir beide führen euch hier durch diesen Dienstag. Und wenn ihr mal woanders hin möchtet, dürft ihr das gerne. Aber bitte nur in die kostenfreie Sender-App oder ins Web von 80s. Denn da findet ihr ganz viele tolle Radios, unter anderem unser Maxi-Radio.
0: Ja, da ist alles ganz besonders lang in die Länge gezogen. Daraus haben wir mal ein Beispiel heute für euch, und zwar von Casual Gugu, die XXL-Version von Too Shy. Und ich meine, es gibt ja bei den Maxis eigentlich immer so zwei Typen. Einmal wurde alles einfach nur ein bisschen in die Länge gestretched und irgendwie zwei Minuten Instrumentalteil reingequetscht. Manchmal waren es aber auch richtig eigene Kunstwerke. Ja, und hier, finde ich, war irgendwie beides der Fall. Das Spannende ist, hier könnt ihr auch mal Strophe und Refrain als Instrumental hören. Und es gibt aber auch ein paar zusätzliche instrumentale Passagen, die wirklich ein bisschen anders klingen als in der normalen Single-Version.
1: Ja, wir hören rein, und zwar in die Maxi-Version von Too Shy, Casual Gugu.

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1: Die 18-Jährige, die ein Neugeborenes aus einem Krankenhaus in Lüdenscheid entführt haben soll, kommt vorläufig in eine Psychiatrie. Das hat das Amtsgericht Hagen angeordnet. Die 18-Jährige soll sich am Samstag als Krankenhausmitarbeiterin ausgegeben und das Baby aus dem Zimmer der Mutter mitgenommen haben. Der Säugling wurde wenig später in einem Parkhaus gefunden. Die 18-Jährige wurde gestern festgenommen. Ein Flusskreuzfahrtschiff hat sich auf dem Rhein vor Köln festgefahren. Bei niedrigem Pegelstand war das Schiff gestern auf Grund gelaufen und hat dabei auch eine Kaimauer gestreift. Der 37-jährige Schiffsführer hatte sich offenbar verschätzt, er kassierte ein Verwarngeld. Verletzt wurde niemand, das Schiff wurde dann am Abend freigeschleppt.
0: NRW-Wetter mit KI-Support.
2: Mit Sonne und Wolken geht's in den Morgen, später wird's warm, die Höchstwerte liegen bei 26 bis 29 Grad. Ab dem Nachmittag kann dann vereinzelt ein Schauer oder ein Gewitter runterkommen. Am Abend sind auch mal kräftigere Gewitter drin, teils mit Starkregen. Morgen meist sonnig mit nur wenigen Wolken, maximal bis 26 Grad. Und im Norden kann ab und zu noch ein Schauer dabei sein.
0: NRW-Verkehr.
2: Auf der A1 Dortmund Richtung Köln staut es sich zwischen Gevelsberg und Wuppertal Nord auf 2 Kilometern. 2 Kilometer Stop-and-Go auf der A3 Oberhausen Richtung Köln zwischen dem Dreieck Langenfeld und Leverkusen-Opladen. Im weiteren Verlauf zwischen dem Kreuz Oberhausen und dem Kreuz Oberhausen-West sind es 3 Kilometer. Und auf der A3 Köln Richtung Oberhausen staut es sich zwischen Köln-Mühlheim und dem Kreuz Leverkusen auf 2 Kilometern.
3: Damit um kurz nach 8, wir sind startklar für die nächste Stunde mit den coolen 80ern und wir, das sind heute Marie und Sebastian. Hi!
4: Hallo, schön, dass ihr mit dabei seid. Unsere Musikchefin Simone, die dreht schon völlige Kreise, denn die ist ein riesiger Madonna-Fan und dieser Leidenschaft darf sie bei uns komplett nachgehen.
3: Ja, denn zu Madonna haben wir heute im Laufe des Tages jede Menge zu erzählen und vor allem auch zu hören. Denn ein absolutes Kultalbum, das feiert rundes Jubiläum. Alles dazu in etwa 8 Minuten nach den nächsten beiden Songs.
4: Und los geht's damit. Michael Cimbello und Maniac.

0: Wir starten mit euch gemeinsam mit den 80ern in den Dienstag früh. Marie und Sebastian in dieser Woche hier im Peter Illmann Morgen mit euch gemeinsam am Start. Und das waren gerade die Stranglers, Always the Sun.
1: Hallo ihr Lieben.
0: Ja, und ich mache mal eine kleine Wette. Ich wette, dass die meisten von euch das Album, von dem wir jetzt sprechen, entweder damals hatten oder sogar eventuell noch heute im Schrank haben.
1: Ja, denn die könnte man sogar ein bisschen dekorativ aufstellen. Die erkennt man nämlich zwischen all den anderen Platten sofort. Übelst ikonisch dieses Cover. Die junge Madonna von der Seite fotografiert, kurze blonde Haare und ihr Kopf, den wirft sie so nach hinten. Ja, das Ganze natürlich von einem blauen Hintergrund, ist ja klar, denn das Album, um was es hier geht, das heißt True Blue.
0: Ja, und das Album wird heute nämlich ganz genau auf den Tag 40 Jahre alt.

0: absoluter Wahnsinn, was alles für Megasongs, für Singles auf diesem einen Album waren damals vor 40 Jahren. Es hat auch gleich einen Eintrag ins Guinness-Buch der Rekorde bekommen. Und zwar, weil es gleichzeitig in, Achtung bitte, 28 Ländern der Welt auf die Nummer 1 gegangen ist.
1: Das ist so abgefahren,
0: Wahnsinn,
1: ey.
0: Oder?
1: Alleine dieser Fakt reicht ja schon, um dieses Album heute richtig abzufeiern. Aber on top ist es ja auch noch das 40-jährige Jubiläum von True Blue. Heute wird dieses Mega-Album gefeiert von der Ausnahmekünstlerin und zwar in einem Special mit unserem Kollegen George und unserer Musikchefin Simone. Und die ist, ich möchte gar nicht übertreiben, der allergrößte Madonna-Fan auf der Welt, aller Zeiten und überhaupt im Universum und überall.
0: Also Madonna ist hier bei uns ab 20 Uhr heute Abend sozusagen Chefinnensache. Wir haben unsere Musikchefin extra dazugeladen, das Ganze bis 23 Uhr. Also alle Songs natürlich aus dem Album und noch viel, viel mehr von Madonna. 20 bis 23 Uhr, 3 Stunden lang.
1: Und natürlich jetzt, um das Feeling schon mal anzuheizen, Open Your Heart. Ihr hört Madonna bei 80s.

0: Phil Collins, Don't Lose My Number zum Start in den heutigen Dienstag. Ihr seid hier beim Sender mit den coolen 80ern. Marie und Sebastian, 80s, 80s am frühen Morgen.
1: Ja, Peter ist im Urlaub und der war so clever und hat natürlich sein Smartphone mitgenommen, denn da ist die 80s, 80s App drauf. Und in dieser findet ihr, so wie auch auf 80s.de, die komplette Musikwelt der 80er Jahre. Und ich übertreibe wirklich nicht. Klickt euch da mal rein. Wir haben euch die Musik sortiert, ja, in viele einzelne Radios. Und aus einem dieser Radios wollen wir euch jetzt natürlich auch einen Song vorstellen.
0: Ja, und eines dieser Radios hat natürlich gerade wieder Hauptsaison, 80s, 80s Summer Radio mit den ganzen wunderbaren 80er Sommerhits. Einer davon ist zum Beispiel Ice in the Sunshine von Beagle Music Limited. Das ist ja so eine Truppe gewesen, die eigentlich hauptsächlich Werbejingles gemacht hat.
1: Ja, und vor allem erfolgreich, Freunde der guten Unterhaltung, was die an Werbemusik rausgekloppt haben für Nennwaschmittel, Schokoriegel, Süßstoff, eine Schuhladenkette, selbst eine Fast-Food-Burger-Kette hat bei denen gebucht und nochmal ein anderer Schokoriegel auch, der so schön knackte. Also ich sag euch, die Produkte, die da vermittelt haben über ihre Werbejingles, die liefen gut.
0: Das hat scheinbar sehr gut funktioniert und hier sind wir jetzt natürlich beim berühmten Eis, bei der Eisfirma, bis heute glaube ich in den Kinos immer noch unvermeidbar. Hier ist Ice in the Sunshine, Beagle Music Limited aus unserem 80s 80s

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1: Im Studio Cornelius Dreger. Deutschland ist raus. Bei der Fußball-WM ist die DFB-Elf im Sechzehntelfinale an Paraguay gescheitert. Das Aus kam im Elfmeterschießen. Weiter ins Achtelfinale geschafft hat es neben Paraguay auch Marokko nach einem Sieg im Elfmeterschießen gegen die Niederlande. Und Brasilien setzte sich gegen Japan durch. Die tödlichen Schüsse in Stade haben wohl einen Sorgerechtsstreit als Hintergrund. Davon gehen die Ermittler aus. 6 Menschen wurden getötet. Der mutmaßliche Täter soll mit einigen von ihnen einen Termin in der Jugendhilfeeinrichtung, in der die Tat stattfand, gehabt haben. Der 45-Jährige wurde festgenommen. Der Tankrabatt läuft heute aus. Ab Mitternacht gilt die umstrittene Entlastung nicht mehr. Der große Preissprung kommt aber wohl erst morgen Mittag. Einen Ersatz für den Tankrabatt gibt es bislang noch nicht. Nur die 12-Uhr-Regel für Preiserhöhungen an den Tankstellen gilt weiter.
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1: Die 18-Jährige, die ein Neugeborenes aus einem Krankenhaus in Lüdenscheid entführt haben soll, kommt vorläufig in eine Psychiatrie. Das hat das Amtsgericht Hagen angeordnet. Die 18-Jährige soll sich am Samstag als Krankenhausmitarbeiterin ausgegeben und das Baby aus dem Zimmer der Mutter mitgenommen haben. Der Säugling wurde wenig später in einem Parkhaus gefunden. Die 18-Jährige wurde gestern festgenommen. Ein Flusskreuzfahrtschiff hat sich auf dem Rhein vor Köln festgefahren. Bei niedrigem Pegelstand war das Schiff gestern auf Grund gelaufen und hat dabei auch eine Kaimauer gestreift. Der 37-jährige Schiffsführer hatte sich offenbar verschätzt, er kassierte ein Verwarngeld. Verletzt wurde niemand, das Schiff wurde dann am Abend freigeschleppt.
0: NRW-Wetter mit KI-Support.
2: Mit Sonne und Wolken geht's in den Morgen, später wird's warm, die Höchstwerte liegen bei 26 bis 29 Grad. Ab dem Nachmittag kann dann vereinzelt ein Schauer oder ein Gewitter runterkommen. Am Abend sind auch mal kräftigere Gewitter drin, teils mit Starkregen. Morgen meist sonnig mit nur wenigen Wolken, maximal bis 26 Grad. Und im Norden kann ab und zu noch ein Schauer dabei sein.
0: NRW-Verkehr.
2: Auf der A1 Köln Richtung Euskirchen staut es sich zwischen Erftstadt und dem Kreuz Bliesheim auf 4 Kilometern. Auf der A3 Arnheim Richtung Köln sind es zwischen dem Kreuz Oberhausen und dem Kreuz Oberhausen West 3 Kilometer Stop and Go und im weiteren Verlauf zwischen dem Dreieck Langenfeld und Leverkusen-Opladen stockt es auf 2 Kilometern. Und auf der A3 Köln Richtung Oberhausen gibt es zwischen Köln-Mühlheim und dem Kreuz Leverkusen 6 Kilometer Stau.
3: Auf geht's rein in die nächste halbe Stunde mit den 80ern. Marie im Studio, Sebastian im Studio. Peter macht noch ein bisschen Urlaub, aber bei uns hier bei 80s wird ja vorgearbeitet, ne?
4: Ja, ja. Klar, hier ist nichts mit Freizeit. Ich bin total glücklich. Nein, war ein Spaß. Also Peter hat halt wirklich Freude an seinem Job und deswegen hat er uns und vor allem euch eine Popstory dagelassen. Die gibt es gleich hier im Programm.
3: Interessante Hintergründe zu speziellen Songs aus den 80s. Gleich in ein paar Minuten. Wir starten jetzt aber erstmal rein in die nächste halbe Stunde mit Musik von The Police. Die ganz frühen 80er. Du, du, du. Da, da, da. Schönen Dienstagsstart euch. 80s.

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1: Lisa, wir haben ein Problem.
2: Als Lisa Stahl einen Anruf erhält, in dem man ihr mitteilt, dass Teile des Materials vom Videodreh zu Careless Whisper verschwunden sind, ist sie überhaupt nicht sauer. Lisa spielt neben George Michael die Hauptrolle in dem Clip. Und jetzt müssen ausgerechnet die Kussszenen nochmal neu gedreht werden. Lisa hat nichts dagegen, denn in einem Interview sagt sie später, dass ihr die Filmküsse ganz besonders gut gefallen hatten. Als Andenken hat Lisa seinerzeit noch ein spezielles Souvenir vom Set mitgenommen. Denn als George Michael während der Dreharbeiten seine Frisur nicht mehr gefiel, musste extra seine Schwester aus Großbritannien ans Set nach Miami geflogen werden. Nur sie durfte ihm die Haare schneiden. Eine Strähne davon hat Lisa heimlich eingesteckt und die erinnert sie bis heute an den für sie zumindest heißen Videodreh mit George.

0: 80s, 80s, Dienstag früh. Es geht so langsam Richtung 9 Uhr und das war The Best, Miss Tina Turner.
1: Hallo, hier nicht Peter und Marie, sondern Sebastian und Marie. Peter ist noch im Urlaub, aber das heißt doch nicht, dass der hier diesen Tag irgendwie vergessen hat. Entschuldigung, hier laufen jetzt nämlich die Songs, die ihr lange nicht gehört habt.
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1: Ja, aber deshalb sind die Songs ja noch lange nicht schlecht. Ganz im Gegenteil. Genau deshalb hat Peter diese Rubrik ins Leben gerufen. Er möchte, dass diese Songs wieder eine neue Bühne bekommen. Die sind irgendwie in Vergessenheit geraten. Und das darf doch wohl nicht wahr sein, dass diesem Song dieses Schicksal passieren soll.
0: So, und da hat Peter heute was ausgegraben, was ich tatsächlich auch schon so im hintersten Hinterkopf, wenn überhaupt, nur noch hatte in den letzten Jahren. Musik, da wurde einfach einmal alles reingeschmissen, was damals irgendwie angesagt war oder exotisch klang. Also es geht einmal vom französischen Pop über Latin-Rhythmen, Funk-Elemente sind mit drin, Dance-Elemente. Tja, und schon war er fertig, der Hit Paris Latino von Bandolero.
1: Das ist quasi die Minestrone der 80er, da kam einfach alles rein.
0: Ja, also so kann man es wirklich sagen. Und in dieser ganzen Suppe, in der wurde dann auch noch auf Französisch, auf Spanisch und auf Englisch gesungen und teilweise sogar gerappt. Aber es kam eben einfach super an und das kann man auch heute noch gut hören. Hier haben wir jetzt mal diesen Song leicht in Vergessenheit geraten, aber wirklich zu Unrecht. Da muss ich Peter recht geben. Paris Latino von Bandolero passt natürlich auch ganz wunderbar in die aktuelle Sommersaison. Bitteschön.
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1: Bei einem schweren Unfall auf der A42 sind am Abend zwei Menschen schwer verletzt worden. Beteiligt an dem Unfall bei Gelsenkirchen waren laut Feuerwehr ein Kleintransporter und ein Motorrad. Auch das Rote Kreuz war im Einsatz, um Autofahrer im Stau mit Getränken zu versorgen. In Nettetal am Niederrhein ist am Abend eine Fliegerbombe aus dem Zweiten Weltkrieg kontrolliert gesprengt worden. Eine Entschärfung des Blindgängers war nicht mehr möglich. Für die Sprengung in einem Industriegebiet wurden auch die A61 und eine Bahnstrecke gesperrt.
0: NRW-Wetter mit KI-Support.
2: Sonne und Wolken wechseln sich heute Vormittag ab und ab dem Nachmittag kann es dann vereinzelt nass werden. Dazu sind auch mal Gewitter drin, mit Starkregen im Gepäck. Dazu wird es sommerlich warm, die Höchstwerte liegen bei 24 bis 28 Grad und bei Gewittern sind auch mal Sturmböen möglich. Morgen gibt's viel Sonne mit ein paar Wolken und nur vereinzelt am Nachmittag einen Schauer. Maximal 23 bis 26 Grad.
0: NRW-Verkehr.
2: Auf der A1 Köln Richtung Euskirchen staut es sich zwischen Erftstadt und dem Kreuz Bliesheim auf 2 Kilometern. Auf der A3 Oberhausen Richtung Köln sind es zwischen dem Dreieck Langenfeld und Leverkusen-Opladen 2 Kilometer Stop and Go. 6 Kilometer Stau sind es auf der A3 Köln Richtung Oberhausen zwischen Köln-Mühlheim und dem Kreuz Leverkusen. Und auf der A3 Köln Richtung Frankfurt stockt es zwischen Köln-Mühlheim und dem Kreuz Köln-Ost auf 6 Kilometern.
3: Guten Morgen an diesem Dienstag. Das Team in dieser Woche hier bei 80s besteht aus Marie und Sebastian. Wir freuen uns, dass ihr eingeschaltet habt. Hi.
4: Hallo, es ist kurz nach 9. Peter ist im Sommerurlaub und ja, Apropos Sommerurlaub, was nehmen wir Deutschen denn so mit? Wir haben mal nachgeguckt für euch. Laut einer Umfrage mit dabei immer die Sonnencreme, sehr wichtig. Und ein gutes Buch.
3: Finde ich sehr löblich. Und auf Platz 3 kommt dann aber auch gleich das Smartphone. Und auch das finden wir eigentlich ganz gut, wenn ihr das mitnehmt. Eine gute Idee, denn mit diesem Smartphone habt ihr uns natürlich auch in den Ferien immer in der Hosentasche mit dabei. Und damit auch unser 80s Summer Radio.
4: Und da drin ist der komplette Summer Sound der 80er. Nur für euch. Zum Beispiel das Ding hier. Bananarama mit dem Cruel Summer.
3: Und alle diese Songs bekommt ihr natürlich am bequemsten über unsere Sender-App oder aber natürlich auch auf 80s.de. Einen schönen guten Morgen euch. 80s.

0: von Billy Idol geht es durch diesen Dienstagvormittag. Vielleicht seid ihr schon auf der Arbeit gelandet. Vielleicht habt ihr aber auch schon Ferien oder Urlaub. Das war gerade Dancing with Myself. Marie Sebastian hier im Studio für euch.
1: Guten Morgen.
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1: Zeit für Sommer, Zeit für großes Open-Air-Kino. Obwohl, nee, Kino ist es nicht. Passt zwar wortlich schon, aber wir reden natürlich von Konzerten, Live-Feeling in der Sonne. Und das sind unsere Summer Live Weeks. Das heißt, wir bringen euch die 80 Stars ganz nah ran. Zu Orchestral Maneuvers in the Dark zum Beispiel.
0: Ja, die britischen Pioniere des New Wave Sound und des Synthie-Pop Sound sind in den kommenden Wochen in Deutschland unterwegs und mit etwas Glück seid ihr im Publikum.
1: Achtet hier im Programm einfach auf den Ticket-Track des Tages und das ist heute dieser hier.

0: einer der allergrößten Hits und Erfolge von OMD, Made of Orleans. Auf diesen Song solltet ihr heute aufpassen. Wenn ihr nämlich in voller Länge bei uns im Programm von 80s läuft, dann geht ihr bitte auf unsere Seite 80s80s.de, tragt dort einfach nur die Uhrzeit ein und dann seid ihr schon ganz nah dran an den Tickets.
1: Wir drücken euch die Daumen. Alle Infos nochmal 80s80s.de.

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1: Der 30. Juni 1984. Bruce Springsteens Single Dancing in the Dark springt auf Platz 2 der amerikanischen Charts.

0: Das ist die erste von 6 Singles aus seinem Album Born in the USA, die alle die Top 10 der US-Charts erreichen. Wir gehen jetzt in das Jahr 1986. Riesensprung für das Projekt New Shoes. Der Song I Can't Wait steigt um 46 Positionen auf Platz 7 in die deutschen Single Top 10. Dicht gefolgt von den Aufsteigern der Woche. Bananarama beamen um ganze 56 Positionen hoch in die Top 10 und landen auf Platz 9 mit Venus.
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1: Im Studio Cornelius Dreger. Tränen, Trauer, Fassungslosigkeit. Deutschland ist bei der Fußball-WM bereits im 16. Finale ausgeschieden. Gegen Paraguay verlor die DFB-Elf dramatisch im Elfmeterschießen. Auch die Niederlande sind raus nach einer Niederlage im Elfmeterschießen gegen Marokko. Brasilien hat sich gegen Japan durchgesetzt. Ein Sorgerechtsstreit ist offenbar der Hintergrund der tödlichen Schüsse im niedersächsischen Stade. Das Kind des 45-jährigen Verdächtigen war zusammen mit der Mutter in der Jugendeinrichtung untergebracht, in der die Schüsse fielen. Bei den 6 Toten handelt es sich um Mitarbeiter von Jugendhilfe und Jugendamt. Der letzte Tag mit Tankrabatt läuft. Ab Mitternacht ist die umstrittene Entlastung an den Tankstellen Geschichte. Über einen Ersatz an Entlastungen nach dem Ende des Tankrabatts wurde lange diskutiert. Beschlossen wurde aber nichts. Einzig die 12-Uhr-Regel für Preiserhöhungen an den Tankstellen gilt noch.
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1: Bei einem schweren Unfall auf der A42 sind am Abend 2 Menschen schwer verletzt worden. Beteiligt an dem Unfall bei Gelsenkirchen waren laut Feuerwehr ein Kleintransporter und ein Motorrad. Auch das Rote Kreuz war im Einsatz, um Autofahrer im Stau mit Getränken zu versorgen. In Nettetal am Niederrhein ist am Abend eine Fliegerbombe aus dem Zweiten Weltkrieg kontrolliert gesprengt worden. Eine Entschärfung des Blindgängers war nicht mehr möglich. Für die Sprengung in einem Industriegebiet wurden auch die A61 und eine Bahnstrecke gesperrt.
0: NRW-Wetter mit KI-Support.
2: Sonne und Wolken wechseln sich heute Vormittag ab und ab dem Nachmittag kann es dann vereinzelt nass werden. Dazu sind auch mal Gewitter drin, mit Starkregen im Gepäck. Dazu wird es sommerlich warm, die Höchstwerte liegen bei 24 bis 28 Grad und bei Gewittern sind auch mal Sturmböen möglich. Morgen gibt's viel Sonne mit ein paar Wolken und nur vereinzelt am Nachmittag einen Schauer. Maximal 23 bis 26 Grad.
0: NRW Verkehr.
2: Auf der A1 Dortmund Richtung Köln gibt es 4 Kilometer Stau zwischen Burscheid und dem Kreuz Leverkusen. Und in der Gegenrichtung Köln Richtung Euskirchen staut es sich zwischen Erftstadt und dem Kreuz Bliesheim auf 2 Kilometern. Auf der A3 Oberhausen Richtung Köln sind es 2 Kilometer Stop and Go zwischen dem Dreieck Langenfeld und Leverkusen-Opladen. Außerdem staut es sich in der Gegenrichtung Frankfurt Richtung Oberhausen zwischen dem Dreieck Köln-Heumer und Köln-Dellbrück auf 2 Kilometern.
3: Auf geht's, eine halbe Stunde Peter Illmann morgen. Heute steht uns noch bevor, Marie. Schön, dass ich bei dir hier im Studio sein darf.
4: Ja, voll gut. Peter ist im Urlaub und da dürfen Sebastian und ich hier mal arbeiten. Und es geht in die nächste halbe Stunde mit Brenda Shannon Green, besser bekannt als Shannon. Die hatte einfach ein sehr gutes Timing, das muss man schon sagen.
3: Ja, denn 1983 werkelt eben genau diese Shannon im Tonstudio von ihrem Cousin herum und jammt mit ihrer Band so ein bisschen vor sich hin. Und das bekommt zufällig ein Produzent mit, ist von Shannons Stimme so begeistert, dass er so schnell wie möglich einen Song mit ihr aufnehmen will.
4: Ich frage mich manchmal, warum mir das Berufliche nicht passiert. Aber ist okay. Let the music play. Hier ist Shannon für euch.

0: Der coole Sound der 80er für euren Weg durch den Dienstagvormittag. Erasure haben wir gerade gehört. A little respect.
1: Hallo ihr Lieben, hier sind Sebastian und Marie. Ja, es ist wieder soweit. Peter gönnt sich Urlaub und wir beide führen euch hier durch diesen Dienstag. Und wenn ihr mal woanders hin möchtet, dürft ihr das gerne. Aber bitte nur in die kostenfreie Sender-App oder ins Web von 80s. Denn da findet ihr ganz viele tolle Radios, unter anderem unser Maxi-Radio.
0: Ja, da ist alles ganz besonders lang in die Länge gezogen. Daraus haben wir mal ein Beispiel heute für euch, und zwar von Casual Goo Goo, die XXL-Version von Too Shy. Und ich meine, es gibt ja bei den Maxis eigentlich immer so zwei Typen. Einmal wurde alles einfach nur ein bisschen in die Länge gestretched und irgendwie 2 Minuten Instrumentalteil reingequetscht. Manchmal waren es aber auch richtig eigene Kunstwerke. Ja, und hier, finde ich, war irgendwie beides der Fall. Das Spannende ist, hier könnt ihr auch mal Strophe und Refrain als Instrumente hören. Und es gibt aber auch ein paar zusätzliche instrumentale Passagen, die wirklich ein bisschen anders klingen als in der normalen Single-Version.
1: Ja, wir hören rein, und zwar in die Maxi-Version von Too Shy, Casual Goo Goo.

0: Mit den coolen 80ern auf dem Weg durch diesen Dienstagvormittag. Schön, dass ihr eingeschaltet habt. Marie und Sebastian für euch hier am Start. Und das war gerade Musik von Mr. Rick Springfield, Celebrate Youth.
1: Tja, und da sind wir auch schon mittendrin. Und das heißt für euch, wir schicken euch zu den besten Sommerkonzerten eurer 80s Lieblingsstars.
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0: 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Angefangen von Alison Moyet, freue ich mich schon sehr drauf. The Cure natürlich, die drei Berlin-Konzerte. Und ihr erlebt mit etwas Glück diese ganze Creme de la 80s live on stage.
1: Yes!
0: Und wie immer funktioniert das ganz einfach. Ihr achtet auf den Ticket-Track des Tages. Sobald der im Programm läuft, tragt ihr das auf 80s80s ein, um welche Uhrzeit ihr ihn gehört habt, den Song. Und schon habt ihr die Chance auf die Tickets.
1: Und heute haben wir Tickets für OMD für euch. Und der Ticket-Track des Tages, auf den ihr achtet, das ist Made of Orleans. Und der klingt so.

0: Das ist der Song, der euch heute ganz nah ranbringt ans OMD-Konzert. Schön unter freiem Himmel. Tolle Summer-Season ist das auf jeden Fall. Und wir drücken euch allen die Daumen.
1: Und wir machen weiter mit Anne Clark. Sleeper in Metropolis. Wir wünschen euch einen ganz wunderbaren Dienstag.
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1: Im Fall des im Neffelsee bei Zülpich vermissten Schwimmers gibt es jetzt traurige Gewissheit. Taucher haben den 39-Jährigen gestern tot geborgen. Der Mann war beim Schwimmen Samstagabend untergegangen, seitdem lief eine große Suchaktion. In dem See in einem Naturschutzgebiet herrscht ein Badeverbot. Mehr als doppelt so schnell wie erlaubt ist ein Raser auf der A42 bei Herne unterwegs gewesen. Auf dem Autobahnabschnitt galt Tempo 60, geblitzt wurde der Autofahrer mit fast 150 km/h. Der 21-Jährige hat außerdem keinen gültigen Führerschein und jetzt entsprechende Verfahren am Hals.
0: NRW-Wetter mit KI-Support.
2: Sonne und Wolken wechseln sich heute Vormittag ab und ab dem Nachmittag kann es dann vereinzelt nass werden. Dazu sind auch mal Gewitter drin, mit Starkregen im Gepäck. Dazu wird's sommerlich warm, die Höchstwerte liegen bei 24 bis 28 Grad und bei Gewittern sind auch mal Sturmböen möglich. Morgen gibt's viel Sonne mit ein paar Wolken und nur vereinzelt am Nachmittag einen Schauer, maximal 23 bis 26 Grad.
0: NRW-Verkehr.
2: Auf der A1 Köln Richtung Euskirchen staut es sich zwischen Erftstadt und dem Kreuz Bliesheim auf 2 Kilometern. Auf der A3 Frankfurt Richtung Oberhausen stockt es zwischen dem Dreieck Köln-Heumer und Köln-Dellbrück auf 2 Kilometern und in der Gegenrichtung Köln Richtung Frankfurt gibt es zwischen Köln-Mühlheim und dem Kreuz Köln-Ost 3 Kilometer Stop-and-Go. Und auf der A3 Köln Richtung Oberhausen staut es sich zwischen Leverkusen-Opladen und dem Dreieck Langenfeld auf 2 Kilometern.
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3: Kurz nach 10 kommt wunderbar in den Dienstagvormittag, trotz der großen Blamage der DFB-Elf und dem Aus bei der Fußball-WM gegen Paraguay. 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

0: 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Rheingold, Dreiklangsdimensionen.
1: Dreiklangsdimensionen.
2: 1981 klingt deutsche Popmusik plötzlich völlig neu. Synthetisch, kühl, experimentell. Verantwortlich dafür ist Rheingold und der Song Dreiklangsdimensionen. Wie in einem umgebauten Schweinestall und einem Nein zur ZDF-Hitparade ein Teil der neuen deutschen Welle beginnt, das hört ihr in meinem Podcast.

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Kommt super durch den letzten Junitag. Ab morgen treten in Deutschland gleich mehrere Neuregelungen in Kraft. Positiv wie negativ. Unser Tarif für die 34 Stream-Radios bleibt, wie ihr es gewohnt seid, kostenlos. Auch der Zugriff auf die Summer Radio Collection mit dem Reggae, Italo Disco oder Summer Radio. Ihr genießt sie alle über App und Web bei uns kostenlos. So, wie hier jetzt den 84er Sommerhit Kalimba de Luna von

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1: Jon Bon Jovi hat seine Stimme wieder und damit ist der Sänger jetzt bereit für die Forever Tour. Der Bon Jovi Frontmann unterzog sich ja 2024 einer Operation, sodass die Band lange Zeit den Bühnen fernbleiben musste. Und jetzt lange nach dem Eingriff an den überlasteten Stimmbändern erklärt Jon: Ich bin vollständig erholt. Es hat länger gedauert, als ich dachte, aber es musste stimmen. Wir haben nie den Glauben verloren, sagt er. Jon würdigt auch die Geduld und den Beistand seiner Musikerkollegen und spricht von einer Wiedergeburt der Band. Die Tournee und Jons wiedergewonnene Gesundheit ermöglichen es der Band nun endlich, ihr 2024er Album Forever gebührend mit den Fans zu feiern. Wir sagen also Welcome back, Bon Jovi.
0: 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NRW-Wetter mit KI-Support.
2: Sonne und Wolken wechseln sich heute Vormittag ab und ab dem Nachmittag kann es dann vereinzelt nass werden. Dazu sind auch mal Gewitter drin, mit Starkregen im Gepäck. Dazu wird es sommerlich warm, die Höchstwerte liegen bei 24 bis 28 Grad und bei Gewittern sind auch mal Sturmböen möglich. Morgen gibt's viel Sonne mit ein paar Wolken und nur vereinzelt am Nachmittag einen Schauer, maximal 23 bis 26 Grad.
0: NRW-Verkehr.
2: Auf der A1 Köln Richtung Euskirchen stockt es zwischen Erftstadt und dem Kreuz Bliesheim auf 2 Kilometern. Es staut sich auf der A3 Köln Richtung Frankfurt zwischen Köln-Mühlheim und dem Kreuz Köln-Ost auf 3 Kilometern und in der Gegenrichtung zwischen dem Dreieck Köln-Heumer und Köln-Dellbrück nochmal auf 2 Kilometern. Und auf der A52 Düsseldorf Richtung Mönchengladbach gibt es 3 Kilometer Stop-and-Go zwischen dem Kreuz Nersen und Mönchengladbach-Neuwerk.
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The Catch mit 25 Years bei 80s am Montagvormittag. Großartiger One-Hit-Wonder von 1984. Etwas erfolgreicher lief es ein Jahr zuvor für das italienische Projekt Cano um Stefano Pulga, Luciano Nenzatti und Matteo Bonsanto, die den aus der Karibik stammenden Sänger Glenn White als Sänger engagierten und unter anderem hier mit dem Song Another Life einen großen Italo-Disco-Hit landeten. Die größten oder erfolgreichsten sind die Disco-Hits aus diesem geilen Genre. 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
1: Bei einem schweren Unfall auf der A42 sind am Abend zwei Menschen schwer verletzt worden. Beteiligt an dem Unfall bei Gelsenkirchen waren laut Feuerwehr ein Kleintransporter und ein Motorrad. Auch das Rote Kreuz war im Einsatz, um Autofahrer im Stau mit Getränken zu versorgen. In Nettetal am Niederrhein ist am Abend eine Fliegerbombe aus dem Zweiten Weltkrieg kontrolliert gesprengt worden. Eine Entschärfung des Blindgängers war nicht mehr möglich. Für die Sprengung in einem Industriegebiet wurden auch die A61 und eine Bahnstrecke gesperrt.
0: NRW-Wetter mit KI-Support.
2: Sonne und Wolken sind gerade am Start und bis zum Mittag bleibt's erstmal freundlich. Ab dem Nachmittag können dann vereinzelt Schauer oder auch mal ein Gewitter runterkommen, teils mit Starkregen, und in Richtung Düsseldorf sind auch mal Sturmböen drin. Dazu werden es 24 bis 28 Grad. Morgen gibt's viel Sonne mit ein paar Wolken, ab und zu ein Schauer, maximal 26 Grad.
0: NRW-Verkehr.
2: Es staut sich auf der A1 Köln Richtung Euskirchen zwischen Erftstadt und dem Kreuz Bliesheim auf 2 Kilometern. 6 Kilometer Stau sind es auf der A3 Köln Richtung Frankfurt zwischen Köln-Mülheim und dem Kreuz Köln-Ost. Und in der Gegenrichtung stockt es zwischen dem Dreieck Köln-Heumer und Köln-Dellbrück auf 2 Kilometern. Und auf der A45 Hagen Richtung Dortmund gibt es 3 Kilometer Stop and Go zwischen dem Kreuz Dortmund-West und Dortmund-Hafen.
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3: Kurz nach 11, schön, dass ihr uns anhabt. Ich bin Torte, genießt eure Sommerferien, auch wenn die Sonne sich eher bedeckt hält. 24-7 Sommerfeeling genießt ihr aber in unserer Sender-App und auf 80s80s.de mit dem Summer Radio. Daraus jetzt das niederländische Hip-Hop-Duo MC Michael G und DJ Sven mit dem Holiday-Rap.

0: Konsequent den eigenen Weg gegangen. Mitch Ewer über Eurythmics. Here comes the rain.
1: Kurz bevor dieser Song erschien, habe ich die Eurythmics getroffen. Sie hatten gerade Sweet Dreams in ihrer kleinen Wohnung in London aufgenommen und angefangen, ihre eigene Musik zu machen. In einer Zeit, in der Synthesizer überall waren, hatten sie die Fähigkeit, all das auszublenden und konsequent ihren eigenen Weg zu gehen.
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0: 80s, 80s hier. Schön, dass ihr dabei seid. Mit ein wenig Glück ja auch im 80s, 80s Konzertsommer.
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2: Zwei Tickets für dich, mein Lieber. Für Rick Astley am 4.8. in Köln. Glückwunsch.
3: Ach, das ist ja super. Wunderbar.
4: Freuen wir uns auf jeden Fall sehr drüber.
2: The Cure in der Berliner Wuhlheide. Du hast die zwei Karten.
3: Ja, super, ist ja lang. Das bei den Wetter und ich sag mal gegen 6 vom Lotto. Ja, ist lang, super.
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Made of Orleans von OMD ist der Ticket-Track des Tages. Sobald ihr den in voller Länge hört, und das passiert garantiert noch in dieser Stunde, dann einfach auf 8080s.de Uhrzeit eintragen. Schon seid ihr automatisch mit im Lostopf und sichert euch mit etwas Glück noch heute eure Tickets for free für OMD am 14. 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
1: Der 30. Juni 1984. Bruce Springsteens Single Dancing in the Dark springt auf Platz 2 der amerikanischen Charts.

0: ist die erste von 6 Singles aus seinem Album Born in the USA, die alle die Top 10 der US-Charts erreichen. Wir gehen jetzt in das Jahr 1986. Riesensprung für das Projekt New Shoes. Der Song I Can't Wait steigt um 46 Positionen auf Platz 7 in die deutschen Single Top 10. Dicht gefolgt von den Aufsteigern der Woche. Bananarama beamen um ganze 56 Positionen hoch in die Top 10 und landen auf Platz 9 mit Venus.
1: 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NRW-Wetter mit KI-Support.
2: Sonne und Wolken sind gerade am Start und bis zum Mittag bleibt's erstmal freundlich. Ab dem Nachmittag können dann vereinzelt Schauer oder auch mal ein Gewitter runterkommen, teils mit Starkregen, und in Richtung Düsseldorf sind auch mal Sturmböen drin. Dazu werden es 24 bis 28 Grad. Morgen gibt's viel Sonne mit ein paar Wolken, ab und zu ein Schauer, maximal 26 Grad.
1: NRW-Verkehr.
2: Auf der A3 Köln Richtung Frankfurt staut es sich zwischen Leverkusen Zentrum und dem Kreuz Köln-Ost auf 10 Kilometern. Auf der A3 Köln Richtung Oberhausen sind es zwischen Leverkusen-Opladen und dem Dreieck Langenfeld 2 Kilometer Stop and Go. Auf der A45 Hagen Richtung Dortmund stockt es zwischen dem Kreuz Dortmund West und Dortmund Hafen auf 3 Kilometern. Und auf der A52 Düsseldorf Richtung Mönchengladbach gibt es zwischen dem Kreuz Nersen und Mönchengladbach-Neuwag 3 Kilometer Stau.
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hatte es angekündigt vor einer halben Stunde. Die Sache mit dem 80s 80s Ticket Track des Tages. Heute OMD mit Made of Orleans. 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August in Berlin. 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Mit ein bisschen Glück gehen die OMD-Tickets noch heute raus an euch. 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Daraus jetzt hier Prince mit seinem Single-Hit vom gleichnamigen Album 1999.

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1: In NRW waren im Juni knapp 780.000 Menschen arbeitslos. Das ist ein Rückgang um mehr als 1.300 Menschen im Vergleich zum Mai. Auch im Vergleich zum Vorjahr ist die Arbeitslosigkeit leicht gesunken. Die Arbeitsagentur sagt, der NRW-Arbeitsmarkt hat sich besser entwickelt, als angesichts der kriselnden Weltwirtschaft befürchtet. Traurige Gewissheit im Fall eines seit Sonntag vermissten Kanufahrers. Die Leiche des 53-Jährigen ist im Rhein bei Rees gefunden worden. Der Mann war Sonntag mit zwei weiteren Männern auf der Lippe kurz vor der Rheinmündung gekentert. Die anderen beiden konnten sich mit dem Kanu ans Ufer retten.
0: NRW-Wetter mit KI-Support.
2: Sonne und Wolken sind gerade am Start und bis zum Mittag bleibt's erstmal freundlich. Ab dem Nachmittag können dann vereinzelt Schauer oder auch mal ein Gewitter runterkommen, teils mit Starkregen, und in Richtung Düsseldorf sind auch mal Sturmböen drin. Dazu werden es 24 bis 28 Grad. Morgen gibt's viel Sonne mit ein paar Wolken, ab und zu ein Schauer, maximal 26 Grad.
0: NRW-Verkehr.
2: Auf der A3 Köln Richtung Oberhausen staut es sich zwischen Leverkusen-Opladen und dem Dreieck Langenfeld auf 2 Kilometern. 2 Kilometer Stop-and-Go auf der A42 Dortmund Richtung Kamp-Lindfort zwischen Essen-Altenessen und dem Kreuz Essen-Nord. Und auf der A45 Hagen Richtung Dortmund stockt es zwischen dem Kreuz Dortmund-West und Dortmund-Hafen auf 3 Kilometern.
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3: Willkommen in der schönsten Pause des Tages. Hi, ich bin Torte. Hier gibt's jetzt für euch, wie gewohnt, mittags unter der Woche 3 coole Maxi-Singles. Das sind heute 20 Minuten purer 80-Sound im XXL-Format. Gleich der 80-Star, der genau heute in einer Woche in München beim Tollwood-Sommerfestival live on stage steht. Gleich Rick Astley mit Whenever You Need Somebody in der Maxi-Version. Vorweg noch Falco mit Vienna Calling in der Metternich Arrival Mix Maxi-Version.

0: kommt wunderbar durch eure Mittagspause hier mit der 80s.
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0: Läuft hier täglich mittags ab kurz nach 12 unter der Woche. Das sind immer drei geniale Maxi-Singles für euch aus unserem App und Web Maxi Radio. Hier in der Maxi-Pause laufen zudem auch immer wieder eure Maxi-Musikwünsche. Schickt ihr ganz einfach auch über unsere App oder auf 80s.de. So wünscht sich heute Dietmar Renz, die australische New Wave Band Real Life, mit ihrem 84er Hit Catch Me I'm Falling in der Maxi-Version. Jetzt für euch bei 80s.

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1: Jetzt schon auf den Herbst freuen, denn Heaven 17 bringen im November mit einer neuen Tour ihren legendären Sound wieder live nach Deutschland. Ja, damit feiert die britische Band auch den 45. Geburtstag ihres Debütalbums Penthouse and Pavement aus dem Jahr 81. Mit dem Nachfolgewerk The Luxury Gap kam dann der weltweite Durchbruch. Hits wie Temptation machten Heaven 17 zu absoluten Stars der New Wave-Szene. Von den ehemals drei Gründungsmitgliedern sind aktuell noch Sänger Glenn Gregory und Keyboarder Martin Ware mit dabei, der auch Mitbegründer von The Human League war. Die Electronically Yours Tour 2026 bringt Heaven 17 also wieder nach Deutschland für insgesamt 9 Termine. Und die genauen Termine nachlesen könnt ihr natürlich jederzeit auf 80s80s.de.
2: NRW-Wetter mit KI-Support.
3: Sonne und Wolken sind gerade am Start und bis zum Mittag bleibt's erstmal freundlich. Ab dem Nachmittag können dann vereinzelt Schauer oder auch mal ein Gewitter runterkommen, teils mit Starkregen, und in Richtung Düsseldorf sind auch mal Sturmböen drin. Dazu werden es 24 bis 28 Grad. Morgen gibt's viel Sonne mit ein paar Wolken, ab und zu ein Schauer, maximal 26 Grad.
2: NRW-Verkehr.
3: Es staut sich auf der A40 Essen Richtung Duisburg zwischen dem Ruhrschnellweg-Tunnel und Holsterhausen auf 2 Kilometern. Auf der A44 Dortmund Richtung Kassel ist zwischen dem Rastplatz Röllingser Graben und der Talbrücke Westerschlädde nach einem Unfall die rechte Spur gesperrt und in der Gegenrichtung Kassel Richtung Dortmund ist zwischen der Talbrücke Westerschlädde und der Talbrücke Pöppelschee nach einem Unfall ebenfalls die rechte Spur gesperrt. Und 3 Kilometer Stop-and-Go auf der A45 Hagen Richtung Dortmund zwischen dem Kreuz Dortmund West und Dortmund Hafen.
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0: Kiss.
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Simply Red und Holding Back the Years bei 80s 80s. 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
1: Bei einem schweren Unfall auf der A42 sind am Abend zwei Menschen schwer verletzt worden. Beteiligt an dem Unfall bei Gelsenkirchen waren laut Feuerwehr ein Kleintransporter und ein Motorrad. Auch das Rote Kreuz war im Einsatz, um Autofahrer im Stau mit Getränken zu versorgen. In Nettetal am Niederrhein ist am Abend eine Fliegerbombe aus dem Zweiten Weltkrieg kontrolliert gesprengt worden. Eine Entschärfung des Blindgängers war nicht mehr möglich. Für die Sprengung in einem Industriegebiet wurden auch die A61 und eine Bahnstrecke gesperrt.
0: NRW-Wetter mit KI-Support.
2: Meist sonnig und nur ein paar Wolken sind jetzt am Mittag am Start. Und bis zum Nachmittag bleibt es erstmal schön warm, mit Höchstwerten zwischen 24 und 28 Grad. Später können dann vereinzelt Schauer oder ein Gewitter runterkommen. Dabei ist auch mal Starkregen drin und Kurzsturmböen. Morgen gibt's wieder viel Sonne, meist trocken, maximal bis 26 Grad.
0: NRW-Verkehr.
2: Auf der A44 Kassel Richtung Dortmund ist zwischen der Talbrücke Westerschledde und der Talbrücke Pöppelschee nach einem Unfall die rechte Spur gesperrt. Und in der Gegenrichtung Dortmund Richtung Kassel ist zwischen dem Rastplatz Röllingser Graben und der Talbrücke Westerschledde nach einem Unfall ebenfalls die rechte Spur gesperrt. Auf der A46 Düsseldorf Richtung Wuppertal staut es sich zwischen Wuppertal-Katernberg und Wuppertal-Elberfeld auf 2 Kilometern. Und auf der A57 Köln Richtung Krefeld ist zwischen dem Kreuz Meerbusch und der Raststätte Geismühle Ost nach einem Unfall die Straße gesperrt.
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4: Kurz nach 1, Dienstagmittag, ich bin Torde, ihr kommt vielleicht gerade aus der Mittagspause auf dem Weg zurück an den Schreibtisch, die Werkbank oder an die Supermarktkasse, jetzt aus unserem Apple Web Summer Radio mit den coolsten Sommerhits der 80er, die Band, die durch Frontmann Boy George TV-Auftritte und öffentliche Statements noch heute ein wichtiger Teil der Popkultur ist. Hier sind Culture Club mit Karma Chameleon.

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1: Damals Overkill, heute dreh ich lauter. Reinhold Heil von Spliff über New Order, Blue Monday.
2: War das auch war 83, wurde ja für die deutsche Version von Deutschland 83, das war eine Serie, für die ich den Score geschrieben habe, wurde das als Titelmelodie ausgesucht. Und ich war total dagegen, weil ich eigentlich das Stück nicht mehr hören konnte. Und das hatte halt so eine Programmierung von einem Oberheim DMX Drumcomputer mit diesem maschinengewehrähnlichen Bassdrum, die so dynamisch war. Und damals konnte ich das irgendwie nicht leiden. Vielleicht wahrscheinlich auch, weil es einfach überall rauskam aus den Lautsprechern. Und im Nachhinein denkt man natürlich, ja, Klassiker, ne? Ist einfach sofort erkennbar, der Text auch, die ganze Atmosphäre, geil. Ich fand halt dieses Drum-Programming, ging mir irre auf die Nerven, aber wie gesagt, im Nachhinein eher besser, als ich es damals empfunden habe.

0: Simple Minds mit Alive and Kicking bei 80s 80s. Kommt super weiter durch den Dienstag, jetzt mit einem besonderen 80s Track.
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0: Besonders deswegen, weil er zu einer Reihe von eher kaum noch gespielten 80s-Songs im Radio gehört. Aber morgen mal noch Musikexperte Peter Illmann kramt sie wieder raus aus seinem Archiv und stellt sie euch immer dienstags, donnerstags und samstags vor. So wie jetzt.
2: Ja, es geht um Bandolero Paris Latino. Dieser Song war durchaus in den 80ern erfolgreich, aber mehr in Belgien und in Frankreich. Und in der Schweiz, da war das Ding ganz, ganz weit oben. Bei uns gar nicht mal so ganz sehr. Es ist ein sehr merkwürdiger Song, den Text habe ich bis heute nicht so ganz verstanden. Josephine im weißen, rot-schwarzen Kleid tanzt mit ihrem Spiegelbild. Keine Zeit für Rock'n'Roll. Wir haben etwas Heißes, das ins Schwarze trifft. Wir werden den Osten rocken, wir werden den Westen rocken, wir werden die Mädchen rocken und sie auf die Probe stellen und so weiter und so weiter. Also mir ergibt das nicht sehr viel Sinn, aber der Song ist trotzdem sowas von gut gemacht und treibend, dass er auch in dem Film Call Me By Your Name 2017 nochmal vorkam und damit hatte er dann nochmal einen kleinen Erfolg eben im Jahr 2017. Hier ist dieser Song, den ich wirklich sehr mag, auch wenn der Text obskur ist. Hier sind Bandolero, Paris Latino.

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1: Der 30. Juni 1984. Bruce Springsteens Single Dancing in the Dark springt auf Platz 2 der amerikanischen Charts. Hey!

0: ist die erste von 6 Singles aus seinem Album Born in the USA, die alle die Top 10 der US-Charts erreichen. Wir gehen jetzt in das Jahr 1986. Riesensprung für das Projekt New Shoes. Der Song I Can't Wait steigt um 46 Positionen auf Platz 7 in die deutschen Single Top 10. Dicht gefolgt von den Aufsteigern der Woche. Bananarama beamen um ganze 56 Positionen hoch in die Top 10 und landen auf Platz 9 mit Venus.
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2: Meist sonnig und nur ein paar Wolken sind jetzt am Mittag am Start. Und bis zum Nachmittag bleibt's erstmal schön warm, mit Höchstwerten zwischen 24 und 28 Grad. Später können dann vereinzelt Schauer oder ein Gewitter runterkommen. Dabei ist auch mal Starkregen drin und Kurzsturmböen. Morgen gibt's wieder viel Sonne, meist trocken, maximal bis 26 Grad.
1: NRW-Verkehr.
2: Auf der A2 Dortmund Richtung Hannover staut es sich zwischen Feldheim und Bad Alsen auf 4 Kilometern. 2 Kilometer Stop-and-Go auf der A40 Essen Richtung Duisburg zwischen Essen-Frohnhausen und Mülheim Heimaterde. Auf der A42 Dortmund Richtung Kamp-Lindfort stockt es zwischen Essen-Altenessen und dem Kreuz Essen-Nord auf 2 Kilometern. Und auf der A44 Kassel Richtung Dortmund ist zwischen der Talbrücke Westerschledde und der Talbrücke Pöppelschee nach einem Unfall die rechte Spur gesperrt.
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1: In NRW waren im Juni knapp 780.000 Menschen arbeitslos. Das ist ein Rückgang um mehr als 1.300 Menschen im Vergleich zum Mai. Auch im Vergleich zum Vorjahr ist die Arbeitslosigkeit leicht gesunken. Die Arbeitsagentur sagt, der NRW-Arbeitsmarkt hat sich besser entwickelt als angesichts der kriselnden Weltwirtschaft befürchtet. In NRW waren wegen der Hitze in den vergangenen Wochen weniger Menschen Blutspenden. Im gesamten Versorgungsgebiet des DRK-Blutspendedienstes West, also in NRW, Rheinland-Pfalz und im Saarland, gab es 40% weniger Spenden, als für eine stabile Versorgung nötig wären. Der Blutspendedienst ruft deshalb dringend zum Blutspenden auf.
0: NRW-Wetter mit KI-Support.
2: Meist sonnig und nur ein paar Wolken sind jetzt am Mittag am Start. Und bis zum Nachmittag bleibt es erstmal schön warm, mit Höchstwerten zwischen 24 und 28 Grad. Später können dann vereinzelt Schauer oder ein Gewitter runterkommen. Dabei ist auch mal Starkregen drin und Kurzsturmböen. Morgen gibt's wieder viel Sonne, meist trocken, maximal bis 26 Grad.
0: NRW-Verkehr.
2: Es staut sich auf der A2 Dortmund Richtung Hannover zwischen Veltheim und Bad Alsen auf 6 Kilometern. 4 Kilometer Stau sind es auf der A40 Essen Richtung Duisburg zwischen Essen-Frohnhausen und Mülheim Heimaterde. Auf der A44 Kassel Richtung Dortmund ist zwischen der Talbrücke Westerschledde und der Talbrücke Pöppelschee nach einem Unfall die rechte Spur gesperrt. Und auf der A46 Düsseldorf Richtung Wuppertal gibt es 2 Kilometer Stop-and-Go zwischen Wuppertal-Katernberg und Wuppertal-Elberfeld.
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3: Kurz nach zwei kommt wunderbar schon in den Dienstagnachmittag. Ich bin Torte. Nur noch 6 Stunden, dann feiern wir hier anlässlich des 40. Jubiläums vom Madonna-Album True Blue unser 3-stündiges Musikspecial. Mit dem Album wurde Madonna endgültig zur Queen of Pop. Und genau dieses Jubiläum feiern wir heute Abend von 20 bis 23 Uhr mit Kollege George und Musikchefin Simone. Freut euch auf viel Madonna-Infos und Stories rund um Madonna und natürlich die Songs vom Album, wie hier als Vorgeschmack. Open your heart.

0: 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Robin Beck, First Time.
1: Robin Beck will unbedingt Popstar werden und landet erstmal bei Werbejingles. 1988 ändert einer dieser Spots alles und macht ihre Stimme weltberühmt. Warum ausgerechnet dieser Umweg zu ihrem größten Erfolg führt, das hört ihr in meinem Podcast.

0: Die Musikkönige aus Norwegen, Aha, mit Tachi bei 80s. Die Jungs sind so beliebt wie Fußballer Erling Haaland, der heute Abend 19 Uhr bei der Fußball-WM mit seiner Mannschaft gegen die Elfenbeinküste antritt. Für Deutschland war es das mit der Fußball-WM. Jetzt heißt es Wunden lecken und nach deutscher Manier analysieren, diskutieren und Initiativgruppen bilden, die wissen, wie es hätte besser gehen können nach der Pleite gegen Paraguay. Hier jetzt Sommerspaß für eure Ohren aus unserem App und Web Summer Radio. Hier kommt die Miami Sound Machine mit ihrem ersten internationalen Latin-Sommerhit 1984. Hier kommt Dr. Beat.
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Erasure. Joyce Sims.

0: 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Eine gute alte Bekannte ist wieder da. Maggie Reilly nämlich kommt auf Tour. Seit über 40 Jahren ist die schottische Sängerin im Showgeschäft und vor allem erinnern wir uns, ihre Stimme machte Mike Oldfield plötzlich tanzbar. Maggie Reilly prägte 83 unter anderem mit Foreign Affair den Sound von Mike Oldfield. Der atmosphärische Gesang sowie die sphärischen Sounds des Tracks inspirierte auch die Clubszene. Die Italo-Disco-Band Zamora Park zum Beispiel nahm die schwebende Struktur von Foreign Affair sowie Turbular Bells und übersetzte sie in ein clubtaugliches Format namens Turbular Affair. Tja, so kam der Sound von Oldfield und Reilly sogar in die Diskotheken der 80er. Dieses fast schon experimentelle Soundfeeling bringt Maggie Reilly jetzt 2026 also mit auf Tour, vielleicht auch in einer tanzbaren Variante. Wir erleben ihr Best-of in 10 deutschen Städten von August bis Oktober. Alle Infos, die genauen Termine stehen auf 80s80s.de. Welcome, Maggie Reilly. 80s.
1: NRW-Wetter mit KI-Support.
2: Meist sonnig und nur ein paar Wolken sind jetzt am Mittag am Start. Und bis zum Nachmittag bleibt es erstmal schön warm, mit Höchstwerten zwischen 24 und 28 Grad. Später können dann vereinzelt Schauer oder ein Gewitter runterkommen. Dabei ist auch mal Starkregen drin und Kurzsturmböen. Morgen gibt's wieder viel Sonne, meist trocken, maximal bis 26 Grad.
1: NRW-Verkehr.
2: 6 Kilometer Stau auf der A2 Dortmund Richtung Hannover zwischen Veldheim und Bad Alsen. Auf der A40 Duisburg Richtung Essen staute sich zwischen Mülheim Heimaterde und Essen-Frohnhausen auf 2 Kilometern und in der Gegenrichtung zwischen Essen-Frohnhausen und Mülheim Heimaterde auf 4 Kilometern. Und auf der A44 Kassel Richtung Dortmund ist zwischen der Talbrücke Westerschlädde und der Talbrücke Pöppelschee nach einem Unfall die rechte Spur gesperrt.
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Bruce Criminal, Michael Jackson bei 80s. Der King of Pop hat gerade posthum mal wieder Geschichte geschrieben. Die Filmbiografie Michael, die im April gestartet ist, spielte bisher rund 977 Millionen US-Dollar ein und überholte damit den bisherigen Rekordhalter Oppenheimer. Somit ist Michael das weltweit erfolgreichste Biopic. 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
1: Traurige Gewissheit im Fall eines seit Sonntag vermissten Kanufahrers. Die Leiche des 53-Jährigen ist im Rhein bei Rees gefunden worden. Der Mann war Sonntag mit zwei weiteren Männern auf der Lippe kurz vor der Rheinmündung gekentert. Die anderen beiden konnten sich mit dem Kanu ans Ufer retten. Hitze und schwere Unwetter. Feuerwehren und Rettungsdienste in NRW hatten die letzten Tage jede Menge zu tun. Der Kreis Wesel hat jetzt eine erste Hitzebilanz gezogen. Am vergangenen Wochenende gab es demnach über 1.100 Einsätze, knapp 1.400 Notrufe gingen ein. Die Leitstelle musste kurzfristig zusätzliche Disponenten einsetzen.
0: NRW-Wetter mit KI-Support.
2: Sonne und Wolken wechseln sich gerade ab, aber ganz trocken bleibt's nicht. Ab und zu kann am Nachmittag ein Schauer oder Gewitter runterkommen, vereinzelt auch mit Starkregen und Sturmböen. Dazu wird's ordentlich warm, so mit 24 bis 28 Grad. Morgen gibt's viel Sonne mit ein paar Wolken und nur vereinzelt mal ein Schauer, maximal 26 Grad.
0: NRW-Verkehr.
2: Auf der A2 Dortmund Richtung Hannover staut es sich zwischen Veltheim und Bad Eilsen auf 5 Kilometern. Auf der A3 Oberhausen Richtung Köln sind es 2 Kilometer Stop-and-Go zwischen Oberhausen-Holten und dem Kreuz Oberhausen-West. Und auf der A40 Duisburg Richtung Essen staut es sich zwischen Mülheim Heimaterde und Essen-Frohnhausen auf 2 Kilometern und in der Gegenrichtung zwischen Essen-Frohnhausen und Mülheim Heimaterde auch auf 2 Kilometern.
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3: Da sind wir, Dienstagnachmittag, der Juni verabschiedet sich. Es ist der 30. heute, der Sommer bleibt hoffentlich noch lange, wenn auch nicht unbedingt immer so brütend heiß, ja. Ich überlege auch immer wieder, was sind schöne, erfrischende Songs aus unserem Summer Radio online und in der App. Ich habe da mal einen meiner absoluten Lieblingstracks rausgesucht, Billy Ocean, Caribbean Queen. Viel Spaß damit.

0: Songwriter ohne Grenzen, Steve Norman von Spandau Ballet über Sting, Englishman in New York.
1: Sting.
2: Yeah, yeah.
1: Sting ist ein Künstler, der Genres mischt und dabei immer glaubwürdig bleibt. Er verbindet Sprache, Emotion und Musik auf eine ganz besondere Art. Ich habe ihn als sehr feinsinnigen und angenehmen Menschen erlebt. Englishman in New York zeigt ganz genau diese Klasse.
3: And it sounded lovely.
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0: 80s, Dienstag, Feierabend, Endspurt. Ich bin George, grüße euch und ihr gewinnt Tickets für die coolsten Konzerte der 80s Stars. Heute geht es zur OMD mit diesem Ticket-Track des Tages. Da hätte ich nicht mal anspielen müssen, da kennt man Made of Orleans. OMD. Ja, bin mal gespannt, wie die Tickets jetzt über den Tisch gehen.
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0: Rick Astley, Pet Shop Boys, Alison Moyet und viele, viele mehr. Wir schenken euch die Tickets für den Konzert Sommer 2026. Achtet immer auf den Ticket-Track des Tages. Welcher das heute war, habt ihr ja schon um 10 nach 7 im Peter Illmann Morgen gehört und der Song läuft dann öfters. Und mein Rückruf geht jetzt an die Heike.
2: Ja.
0: Heike, du bist ja im schönen Greifswald, ne?
2: Ja, bin ich.
0: Da, wo andere Urlaub machen, Mecklenburg-Vorpommern, Ostsee, ja. Herrlich.
2: Da bin ich vor einem Jahr hingezogen.
0: Ach, echt? Von wo denn?
2: Aus dem Sauerland.
0: Was? Sauerland, Greifswald? Das ist die Liebe. Oder Job?
2: Der Hass auf Berge.
0: Der Hass auf Berge.
2: Und der Hass auf schlechtes Wetter.
0: Ach, das ist echt geil. Und trotzdem möchtest du Greifswald verlassen, um ins hektische Berlin zu gehen, für ein Konzert mit OMD.
2: Das wäre ja nur ein Tag. Da kann man das mal machen.
0: Du hast ja alles richtig gemacht. Du hörst 80s, das macht sowieso schön und schlau. Und
2: ja,
0: genau. Du hast dir gemerkt, wann der Song Made of Orleans gelaufen ist. Passiert ja mehrmals am Tag, hast es online eingetragen. Ja, was bleibt mir denn anderes übrig, als dich einzuladen und dir zwei Karten zu schenken? Glückwunsch!
2: Ja, cool. Da freue ich mich.
0: Mensch, Heike, okay. Hat mich sehr gefreut und ich wünsche dir super viel Spaß mit deiner Begleitung in Berlin bei OMD.
2: Okay, ich danke euch.
0: Hau rein, meine Liebe. Ciao.
2: Tschüss.
0: Achtet auch ihr immer auf den Ticket-Track des Tages. OMD Made of Orleans spiele ich heute auch nochmal. Muss mal schauen. Auf jeden Fall noch vor 18 Uhr. Alle Infos und eintragen 80s80s.de.

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1: Der 30. Juni 1984. Bruce Springsteens Single Dancing in the Dark springt auf Platz 2 der amerikanischen Charts.

0: die erste von 6 Singles aus seinem Album Born in the USA, die alle die Top 10 der US-Charts erreichen. Wir gehen jetzt in das Jahr 1986. Riesensprung für das Projekt New Shoes. Der Song I Can't Wait steigt um 46 Positionen auf Platz 7 in die deutschen Single Top 10. Dicht gefolgt von den Aufsteigern der Woche. Bananarama beamen um ganze 56 Positionen hoch in die Top 10 und landen auf Platz 9 mit Venus.
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2: Sonne und Wolken wechseln sich gerade ab, aber ganz trocken bleibt's nicht. Ab und zu kann am Nachmittag ein Schauer oder Gewitter runterkommen, vereinzelt auch mit Starkregen und Sturmböen. Dazu wird's ordentlich warm, so mit 24 bis 28 Grad. Morgen gibt's viel Sonne mit ein paar Wolken und nur vereinzelt mal ein Schauer, maximal 26 Grad.
1: NRW-Verkehr.
2: Es staut sich auf der A2 Dortmund Richtung Hannover zwischen Veltheim und Bad Alsen auf 3 Kilometern. 2 Kilometer Stop-and-Go auf der A3 Oberhausen Richtung Köln zwischen Oberhausen-Holten und dem Kreuz Oberhausen-West. Und auf der A40 Duisburg Richtung Essen staut es sich zwischen Mülheim Heimaterde und Essen-Frohnhausen auf 2 Kilometern und in der Gegenrichtung Essen Richtung Duisburg zwischen Essen-Frohnhausen und Mülheim Heimaterde ebenfalls auf 2 Kilometern.
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Grüße euch am Dienstagnachmittag. Ich hoffe, man hört das nicht, dass der Tintenstrahldrucker im Hintergrund gerade ausflippt. Nee, es ist ja ruhig, ja. Apropos ausflippen, ja. Wie kann man sich drüber aufregen, dass ein Popstar wie David Bowie sich mit einer Dame am Strand räkelt im Video? Er wird sich sicher nicht dazu gezwungen haben, ja. Ja, damals gab's auch, aber es gibt's ja immer was zu meckern. Ich meine, ist auch heute manchmal so, ne? David Bowie, aus unserem Boy Radio hört ihr gleich. Aber vorher Ivan, da geht's ran an den Disco Fox. Musik aus unserem Metallo Disco Radio online und in der App. Und ich finde, das klingt nach Sommer.

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1: In NRW waren im Juni knapp 780.000 Menschen arbeitslos. Das ist ein Rückgang um mehr als 1.300 Menschen im Vergleich zum Mai. Auch im Vergleich zum Vorjahr ist die Arbeitslosigkeit leicht gesunken. Die Arbeitsagentur sagt, der NRW-Arbeitsmarkt hat sich besser entwickelt als angesichts der kriselnden Weltwirtschaft befürchtet. In NRW waren wegen der Hitze in den vergangenen Wochen weniger Menschen Blut spenden. Im gesamten Versorgungsgebiet des DRK-Blutspendedienstes West, also in NRW, Rheinland-Pfalz und im Saarland, gab es 40% weniger Spenden, als für eine stabile Versorgung nötig wären. Der Blutspendedienst ruft deshalb dringend zum Blutspenden auf.
0: NRW-Wetter mit KI-Support.
2: Sonne und Wolken wechseln sich gerade ab, aber ganz trocken bleibt's nicht. Ab und zu kann am Nachmittag ein Schauer oder Gewitter runterkommen, vereinzelt auch mit Starkregen und Sturmböen. Dazu wird's ordentlich warm, so mit 24 bis 28 Grad. Morgen gibt's viel Sonne mit ein paar Wolken und nur vereinzelt mal ein Schauer, maximal 26 Grad.
0: NRW-Verkehr.
2: Auf der A1 Köln Richtung Dortmund staut es sich zwischen dem Kreuz Köln-Nord und Köln-Niel auf 2 Kilometern. 3 Kilometer Stop-and-Go gibt es auf der A2 Dortmund Richtung Hannover zwischen Veltheim und Bad Alsen. Auf der A3 Oberhausen Richtung Köln staut es sich zwischen Oberhausen-Holten und dem Kreuz Oberhausen-West auf 2 Kilometern und im weiteren Verlauf zwischen dem Dreieck Langenfeld und Leverkusen-Opladen nochmal auf 3 Kilometern.
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3: Kurz nach 16 Uhr auf dem Dienstag, ich bin George, grüße euch heute am 30. Juni. Heute vor 40 Jahren kam das Erfolgsalbum True Blue von Madonna raus. Das feiern wir heute auch musikalisch mit einem großen Special ab 20 Uhr. Mit mir im Studio wird unsere Musikchefin und Madonna-Fan Simone sein. Das Album zeichnet sich ja auch dadurch aus, dass Deutschlands erster Madonna-Nummer-1-Hit drauf war. Ja, Lies La Bonita habe ich jetzt für euch.

0: 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The Cars Drive.
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Mal ganz easy weiter durch den Dienstagnachmittag. Jetzt mit einem Song aus unserem Summer Radio. Warum hockt im Summer Radio Lionel Richie mit All Night Long? Weil es ganz viele doch an diese Sommernächte, laue Sommerabende, Open-Air-Diskotheken, Konzerte, Pool, Urlaub erinnert. Also mich auf jeden Fall. Ich hoffe, das nimmt euch auch ein bisschen mit. All Night Long. Well,

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2: John Bon Jovi hat seine Stimme wieder und damit ist der Sänger jetzt bereit für die Forever-Tour. Der Bon Jovi-Frontmann unterzog sich ja 2024 einer Operation, sodass die Band lange Zeit den Bühnen fernbleiben musste. Und jetzt lange nach dem Eingriff an den überlasteten Stimmbändern erklärt John, ich bin vollständig erholt. Es hat länger gedauert, als ich dachte, aber es musste stimmen. Wir haben nie den Glauben verloren, sagt er. John würdigt auch die Geduld und den Beistand seiner Musikerkollegen und spricht von einer Wiedergeburt der Band. Die Tournee und Johns wiedergewonnene Gesundheit ermöglichen es der Band nun endlich, ihr 2024er Album Forever gebührend mit den Fans zu feiern. Wir sagen also Welcome back, Bon Jovi.
1: 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NRW-Wetter mit KI-Support.
3: Sonne und Wolken wechseln sich gerade ab, aber ganz trocken bleibt's nicht. Ab und zu kann am Nachmittag ein Schauer oder Gewitter runterkommen, vereinzelt auch mit Starkregen und Sturmböen. Dazu wird's ordentlich warm, so mit 24 bis 28 Grad. Morgen gibt's viel Sonne mit ein paar Wolken und nur vereinzelt mal ein Schauer, maximal 26 Grad.
1: NRW-Verkehr.
3: Auf der A1 Blankenheim Richtung Euskirchen ist die Autobahn zwischen Blankenheim und Mechernich voll gesperrt. Es stockt auf der A1 Köln Richtung Dortmund zwischen dem Kreuz Köln-Nord und Köln-Niel auf 2 Kilometern und in der Gegenrichtung staut es sich zwischen dem Kreuz Köln-Niel und dem Tunnel Löwenich auf 4 Kilometern. Und auf der A4 Köln Richtung Herlin-Aachen gibt es 2 Kilometer Stop-and-Go zwischen Elsdorf und Merzenich.
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Fragt ihr euch manchmal auch, was so verblichene 80s-Stars wie Prince zum Beispiel heute machen würden? Schade, dass er nicht mehr da ist. Rest in Peace. Ein großes Prince-Special gab es ja zu seinem 10. Todestag bei uns im April. Große Stories und Background-Infos findet ihr dazu auch nach wie vor online. Und in der App ebenfalls auch unser Prince Radio. Daraus jetzt I Would Die For You.

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1: Traurige Gewissheit im Fall eines seit Sonntag vermissten Kanufahrers. Die Leiche des 53-Jährigen ist im Rhein bei Rees gefunden worden. Der Mann war Sonntag mit zwei weiteren Männern auf der Lippe kurz vor der Rheinmündung gekentert. Die anderen beiden konnten sich mit dem Kanu ans Ufer retten. Hitze und schwere Unwetter. Feuerwehren und Rettungsdienste in NRW hatten die letzten Tage jede Menge zu tun. Der Kreis Wesel hat jetzt eine erste Hitzebilanz gezogen. Am vergangenen Wochenende gab es demnach über 1.100 Einsätze, knapp 1.400 Notrufe gingen ein. Die Leitstelle musste kurzfristig zusätzliche Disponenten einsetzen.
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2: Sonne und Wolken wechseln sich gerade ab und ab und zu kann am späten Nachmittag auch mal ein Schauer oder ein Gewitter runterkommen mit bisschen Wumms dabei. Dazu ist sommerlich warm mit aktuell so um 24 bis 28 Grad. Morgen wird's insgesamt freundlicher, viel Sonne, nur ein paar Wolken, höchstens im Nordwesten mal ein kurzer Schauer oder ein Gewitter bei maximal 26 Grad.
0: NRW-Verkehr.
2: Auf der A1 zwischen Blankenheim und Euskirchen ist zwischen Blankenheim und Mechernich die Autobahn voll gesperrt. Auf der A1 Köln Richtung Euskirchen staut es sich zwischen dem Kreuz Köln-Niehl und dem Tunnel Löwenich auf 4 Kilometern. 2 Kilometer Stop-and-Go auf der A4 Köln Richtung Herlin-Aachen zwischen Elsdorf und Merzenich. Und auf der A4 Herlin-Aachen Richtung Köln sind es 4 Kilometer Stau zwischen Köln-Klettenberg und Köln-Poll.
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3: Kurz nach 17 Uhr, Feierabend Endspurt auf dem Dienstag. Ich bin George, lasst es euch gut gehen. Jetzt mit Nick Kirscher. Und er war ja letzte Woche bei uns auf der großen Live-Stage zur Kieler Woche. Viele von euch haben mitgefeiert. Tolle Bilder und Videos findet ihr dazu noch online auf 80s80s.de. Und genau den folgenden Song hat Nick Kirscher gespielt, als die Sonne so gerade untergegangen ist. Ne? War ein tolles Bild, tolle Farben am Himmel, kurz nach 22 Uhr in Kiel. Herrliche Stimmung, aber wann immer und wo immer ihr den Song hört, nimmt ein bisschen was von der Stimmung mit. 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

0: Dieser Song hat mich zu Tränen gerührt. Markus Mein von Camouflage über Depeche Mode. Never Let Me Down Again.
1: Ich habe mir damals die Single gekauft. Ich wusste gar nicht, dass die veröffentlicht wird. Also gehe in den Plattenladen rein und dann steht da eine neue Single. Und dann packt er aus und dann hat er eine Single in der Hand, Never Let Me Down Again. Ich so, ja klar, nehme ich gleich mit. Bin ich nach Hause gegangen, habe die aufgelegt und habe echt geweint. Das hat mich so berührt, die Nummer. Ich habe gedacht, ich sterbe. Das war ja unfassbar, diese Komposition. Dann die Produktion, also dieser Song, das hat ja der David Bascom produziert, der auch Shout produziert hat. Und das hörst du, diese Nähe von der Art, wie der Song produziert ist, die sind sich sehr nah, die beiden Songs. Und das war Wahnsinn. Also das hat mich wirklich umgeblasen.

0: Erfolg von U2, gleich auch von Falco, ein Riesenhit. Aber es gibt ja auch die Songs, die so ein bisschen unterm Radar fliegen. Und auch darum kümmern wir uns sehr gerne hier bei 80s.
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0: Ja, da kümmert sich der Kollege Peter Illmann immer sehr liebevoll drum. Das sind so Songs, die man sicher auch noch kennt, ne, aber die einfach irgendwie plötzlich verschwunden sind. Aber wir spielen sie und heute geht es um einen Song, den ich auch noch im Plattenschrank habe und weiterhin gerne auflege bei Italo Disco Partys, aber mehr von Peter.
2: Ja, es geht um Bandolero, Paris Latino. Dieser Song war durchaus in den 80ern erfolgreich, aber mehr in Belgien und in Frankreich und in der Schweiz. Da war das Ding ganz weit oben. Bei uns gar nicht mal so ganz sehr. Es ist ein sehr merkwürdiger Song, den Text habe ich heute nicht so ganz verstanden. Josephine im weißen, rot-schwarzen Kleid tanzt mit ihrem Spiegelbild, keine Zeit für Rock'n'Roll. Wir haben etwas, was heißt, dass das Schwarze trifft. Wir werden den Osten rocken, wir werden den Westen rocken, wir werden die Mädchen rocken und sie auf die Probe stellen und so weiter und so weiter. Also mir gibt das nicht sehr viel Sinn, aber der Song ist trotzdem sowas von gut gemacht und treibend, dass er auch in den Film Kommen bei Your Name 2017 nochmal vorkam und damit hat er nochmal einen kleinen Erfolg im Jahr 2017. Hier ist dieser Song, den ich wirklich sehr mag, auch wenn der Text obskur ist. Hier sind Bandolero, Paris Latino.

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1: Der 30. Juni 1984. Bruce Springsteens Single Dancing in the Dark springt auf Platz 2 der amerikanischen Charts.

0: die erste von 6 Singles aus seinem Album Born in the USA, die alle die Top 10 der US-Charts erreichen. Wir gehen jetzt in das Jahr 1986. Riesensprung für das Projekt New Shoes. Der Song I Can't Wait steigt um 46 Positionen auf Platz 7 in die deutschen Single Top 10. Gefolgt von den Aufsteigern der Woche. Bananarama beamen um ganze 56 Positionen hoch in die Top 10 und landen auf Platz 9 mit Venus.
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2: Sonne und Wolken wechseln sich gerade ab und ab und zu kann am späten Nachmittag auch mal ein Schauer oder ein Gewitter runterkommen, mit bisschen Wumms dabei. Dazu ist es sommerlich warm, mit aktuell so um 24 bis 28 Grad. Morgen wird es insgesamt freundlicher, viel Sonne, nur ein paar Wolken, höchstens im Nordwesten mal ein kurzer Schauer oder ein Gewitter bei maximal 26 Grad.
1: NRW-Verkehr.
2: Auf der A1 Köln Richtung Euskirchen staute sich zwischen dem Kreuz Köln-Niehl und dem Tunnel Löwenich auf 4 Kilometern und im weiteren Verlauf zwischen dem Dreieck Erftal und dem Kreuz Biesheim nochmal auf 4 Kilometern. In der Gegenrichtung, auf der A1 Euskirchen Richtung Dortmund, gibt es zwischen Köln-Bocklemünd und Köln-Niehl 2 Kilometer Stop-and-Go. Und auf der A4 Köln Richtung Herlen-Aachen stockt es zwischen Elsdorf und Merzenich auf 2 Kilometern.
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Party Sages im Dienstag Feierabendendspurt gleich mit einem herrlichen Feierabendbeschleuniger von Soul Sister. Vorher hören wir mal rein in unser Rock Radio. Auch das findet ihr online und in der kostenlosen 80s 80s App. Hier ist Drama Rock von Foreigner.

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1: In NRW waren im Juni knapp 780.000 Menschen arbeitslos. Das ist ein Rückgang um mehr als 1.300 Menschen im Vergleich zum Mai. Auch im Vergleich zum Vorjahr ist die Arbeitslosigkeit leicht gesunken. Die Arbeitsagentur sagt, der NRW-Arbeitsmarkt hat sich besser entwickelt als angesichts der kriselnden Weltwirtschaft befürchtet. Lebensmittel sind in NRW das erste Mal seit über 2 Jahren im Vergleich zum Vorjahresmonat günstiger geworden. Die Preise sanken im Juni um 0,1%, so das Statistische Landesamt. Auch Strom und Gas sind günstiger geworden, Sprit und Heizöl allerdings deutlich teurer.
0: NRW-Wetter mit KI-Support.
2: Sonne und Wolken wechseln sich heute Abend ab und vereinzelt kann es nochmal nass werden mit einem Gewitter, teils auch kräftiger. Bei solchen Zellen sind auch Sturmböen drin. In der Nacht ziehen die Schauer und Gewitter nach Osten ab und die Tiefstwerte liegen zwischen 16 und 12 Grad. Morgen gibt's viel Sonne mit ein paar Wolken. Nur im Nordwesten sind ab und zu Schauer oder ein Gewitter möglich. Dazu maximal 26 Grad.
0: NRW-Verkehr.
2: Auf der A1 Köln Richtung Euskirchen staut es sich zwischen dem Dreieck Erftal und dem Kreuz Bliesheim auf 4 Kilometern und in der Gegenrichtung, also Richtung Dortmund, zwischen Köln-Bocklemünd und Köln-Niehl auf 2 Kilometern. Es staut sich auf der A4 Herlen-Aachen Richtung Köln, zwischen Köln-Klettenberg und Köln-Poll auf 4 Kilometern. Und auf der A40 Duisburg Richtung Essen sind es 2 Kilometer Stop-and-Go zwischen Mülheim-Heißen und Essen-Frohnhausen.
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3: Yep, kurz nach 18 Uhr auf den Dienstag, den 30. Juni. Heute vor 40 Jahren kam ja das Erfolgsalbum True Blue von Madonna raus. Das feiern wir heute mit einem großen Special nachher ab 20 Uhr. Mit mir im Studio wird unsere Musikchefin und Madonna-Fan Simone sein. Es wird über die Albumtracks hinaus auch neue Musik von Madonna geben. Und viele Infos, aktuelles, ne? Madonnas Biopic ist ja jetzt auch abgeblasen worden. Und auch viel mehr Songs von Madonna. Aber aus dem True Blue Album jetzt der Titeltrack, gewidmet übrigens damals ihrem ehemaligen, ihren Ex-Ehemann Sean Penn. Madonna, True Blue.

0: 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David Bowie, Let's Dance.
1: Put on your red shoes and dance the blues. Let's Dance beginnt als unscheinbare Gitarrenidee, die zunächst nur David Bowie selbst gut findet. Erst als dann sein Producer freie Hand hat, wird daraus ein Song, der Bowies Karriere neu definiert. Welche Nebenwirkungen das aber auf Bowie hat, das hört ihr in meinem Podcast.

It is Dienstag, früher Abend, Feierabendendspurt, gleich mit einem der coolsten Songs von Billy Idol, wie ich persönlich finde. Vorher ein Griff in unser Summer Radio, das findet ihr 24/7 online und in der kostenlosen App. Ich meine, wenn du Gloria Estefan hörst, ja, da geht doch sogar im tiefsten Winter die Sonne steil auf. Hier ist die Feuer und Feierabend, get on your feet auf 80s.

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0: News. Jetzt schon auf den Herbst freuen, denn Heaven 17 bringen im November mit einer neuen Tour ihren legendären Sound wieder live nach Deutschland. Ja, damit feiert die britische Band auch den 45. Geburtstag ihres Debütalbums Penthouse and Pavement aus dem Jahr 81. Mit dem Nachfolgewerk The Luxury Gap kam dann der weltweite Durchbruch. Hits wie Temptation machten Heaven 17 zu absoluten Stars der New Wave-Szene. Von den ehemals drei Gründungsmitgliedern sind aktuell noch Sänger Glenn Gregory und Keyboarder Martin Ware mit dabei, der auch Mitbegründer von The Human League war. Die Electronically Yours Tour 2026 bringt Heaven 17 also wieder nach Deutschland für insgesamt 9 Termine. Und die genauen Termine nachlesen könnt ihr natürlich jederzeit auf 80s80s.de.
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2: Sonne und Wolken wechseln sich heute Abend ab und vereinzelt kann es nochmal nass werden mit einem Gewitter, teils auch kräftiger. Bei solchen Zellen sind auch Sturmböen drin. In der Nacht ziehen die Schauer und Gewitter nach Osten ab und die Tiefstwerte liegen zwischen 16 und 12 Grad. Morgen gibt's viel Sonne mit ein paar Wolken, nur im Nordwesten sind ab und zu Schauer oder ein Gewitter möglich, dazu maximal 26 Grad.
1: NRW-Verkehr.
2: Auf der A3 Köln Richtung Oberhausen staut es sich zwischen Leverkusen Opladen und dem Dreieck Langenfeld auf 2 Kilometern. 2 Kilometer Stop-and-Go auf der A44 Kassel Richtung Dortmund, zwischen der Talbrücke Westerschlede und der Talbrücke Pöppelschee nach einem Unfall, da ist die rechte Spur gesperrt. Auf der A59 Köln Richtung Bonn stockt es zwischen dem Dreieck Porz und dem Flughafen auf 2 Kilometern. Und auf der A61 Koblenz Richtung Mönchengladbach gibt es 2 Kilometer Stau zwischen Mönchengladbach-Güderrath und Mönchengladbach-Wickrath.
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Die 80s am Dienstagabend. Ich bin George. Seid gegrüßt jetzt mit einem klasse Song aus unserem Dance Radio. Lips Inc. und Funky Town. Ihr wisst schon, Won't You Take Me To Funky Town? Einer der geilsten Dance Tracks, wie ich finde, überhaupt. Heute, vor 45 Jahren, belegte der Track Platz 1 in den deutschen Single-Verkaufscharts. Wurde tatsächlich aber schon viel früher produziert, Ende 79. Es war dann ein langer Weg auch hierzulande, bis es ein großer Erfolg wurde. Ein Erfolg, mit dem die Macher damals gar nicht gerechnet hatten. Es war ja ursprünglich wirklich nur retortenmäßig für die Clubs produziert, sodass die Sängerin Cynthia Jones mit ihrer fantastischen Stimme selbst hierzulande gar nicht aufgetreten ist oder kaum, in den großen Fernsehsendungen zumindest. Im Musikladen damals habe ich den Auftritt gesehen, damals gab es auch nur ein Video dazu, sehr fortschrittlich, ja, mit einem Model. Aber Cynthia selbst hat bei diversen Auftritten auch selbst den Song performt, übrigens bis heute. Sie ist ja auch noch aktiv und ist am 22. April 70 geworden. Aber jetzt diese Perle, die ich bis heute sehr gerne auflege, aus unserem Dance Radio, Lip Sync und Funky Town auf 80s. Schönen Feierabend, Endspurt.

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1: Hitze und schwere Unwetter. Feuerwehren und Rettungsdienste in NRW hatten die letzten Tage jede Menge zu tun. Der Kreis Wesel hat jetzt eine erste Hitzebilanz gezogen. Am vergangenen Wochenende gab es demnach über 1100 Einsätze, knapp 1400 Notrufe gingen ein. Die Leitstelle musste kurzfristig zusätzliche Disponenten einsetzen. In Hattingen im Ennepe-Ruhr-Kreis ist eine Frau auf einen Spendenbetrüger reingefallen. Der Unbekannte hatte an der Haustür um Spenden für beeinträchtigte Menschen gebeten. Die Frau wollte dann etwas Geld per EC-Karte geben. Abgebucht wurden aber über 1000 Euro, wie sich erst später herausgestellt hat.
0: NRW-Wetter mit KI-Support.
2: Sonne und Wolken wechseln sich heute Abend ab und vereinzelt kann es nochmal nass werden mit einem Gewitter, teils auch kräftiger. Bei solchen Zellen sind auch Sturmböen drin. In der Nacht ziehen die Schauer und Gewitter nach Osten ab und die Tiefstwerte liegen zwischen 16 und 12 Grad. Morgen gibt's viel Sonne mit ein paar Wolken. Nur im Nordwesten sind ab und zu Schauer oder ein Gewitter möglich. Dazu maximal 26 Grad.
0: NRW-Verkehr.
2: Auf der A3 Köln Richtung Oberhausen staut es sich zwischen Leverkusen-Opladen und dem Dreieck Langenfeld auf 2 Kilometern. Auf der A44 Kassel Richtung Dortmund ist zwischen der Talbrücke Westerschledde und der Talbrücke Pöppelschee nach einem Unfall die rechte Spur gesperrt. Auf der A59 Köln Richtung Bonn gibt es 2 Kilometer Stop-and-Go zwischen dem Dreieck Porz und dem Flughafen. Und auf der A61 Koblenz Richtung Mönchengladbach stockt es zwischen Mönchengladbach-Güderrath und Mönchengladbach-Wickrath auf 2 Kilometern.
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3: Geiler Euro-Disco-Sound, High Energy und natürlich Italo-Disco. Kurz nach 19 Uhr für euch immer 3 Songs aus unserem Italo-Disco-Radio online und in der App. Jetzt mit Mike Marine, der erste Typ des German High Energy Disco-Sounds. Ich glaube, ich habe den knapp 40 Jahre überhaupt gar nicht mehr live gesehen. Absolute Rarität hierzulande. Aber er wird live in Germany sein am 28. November beim großen Italo-Disco-Festival in Chemnitz im Kraftverkehr. Infos und Ticketlink findet ihr online auf 80s80s.de und hier ist er, Mike Marine und Love Spy, ein Song, der gerade 40-Jähriges feiert.
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kurz nach 19 Uhr für euch immer drei Songs aus unserem Metallo-Disco-Radio hier auf 8080s. Feedback gerne über 8080s.de. Und da habe ich jetzt einen Song, der so wahnsinnig häufig gewünscht wird von euch. Unter anderem, ich kann gar nicht alle vorlesen, von Ingo aus Gelsenkirchen, Annette aus Hamburg, Ronny aus Berlin, Bernie aus München, Katharina aus Dingolfing und vielen, vielen mehr. Vielen Dank für euer Feedback. Und hier ist er, Ken Laszlo und der absolute Disco-Banger. Hey, hey, Guy auf 8080s.

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1: Der 30. Juni 1984. Bruce Springsteens Single Dancing in the Dark springt auf Platz 2 der amerikanischen Charts.

0: erste von 6 Singles aus seinem Album Born in the USA, die alle die Top 10 der US-Charts erreichen. Wir gehen jetzt in das Jahr 1986. Riesensprung für das Projekt New Shoes. Der Song I Can't Wait steigt um 46 Positionen auf Platz 7 in die deutschen Single Top 10. Dicht gefolgt von den Aufsteigern der Woche. Bananarama beamen um ganze 56 Positionen hoch in die Top 10 und landen auf Platz 9 mit Venus.
1: 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NRW-Wetter mit KI-Support.
2: Sonne und Wolken wechseln sich heute Abend ab und vereinzelt kann es nochmal nass werden mit einem Gewitter, teils auch kräftiger. Bei solchen Zellen sind auch Sturmböen drin. In der Nacht ziehen die Schauer und Gewitter nach Osten ab und die Tiefstwerte liegen zwischen 16 und 12 Grad. Morgen gibt's viel Sonne mit ein paar Wolken. Nur im Nordwesten sind ab und zu Schauer oder ein Gewitter möglich. Dazu maximal 26 Grad.
1: NRW-Verkehr.
2: Auf der A44 Kassel Richtung Dortmund ist zwischen der Talbrücke Westerschlede und der Talbrücke Pöppelschee nach einem Unfall die rechte Spur gesperrt. Auf der A61 Koblenz Richtung Mönchengladbach staut es sich zwischen Mönchengladbach-Güderath und Mönchengladbach-Wickrath auf 2 Kilometern. Und auf der A555 Bonn Richtung Köln sind es 2 Kilometer Stop and Go zwischen Rodenkirchen und dem Kreuz Köln Süd.
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Synthie-Pop war gar nicht so häufig Mitte der 80er. In den USA, da habe ich gleich für euch einen Track von Animotion, der gerade 40-Jähriges feiert. Vorher gehen wir zum Abkühlen, obwohl es ja nicht mehr ganz so heiß ist wie die letzten Tage. Mal in den Keller, Freunde, ja? Komm, die Klischeekeule. Ich habe für euch Musik aus unserem Dark Wave Radio. Auch das findet ihr 24/7 online und in der kostenlosen 80s, 80s App. Und noch vieles mehr für jeden Musikgeschmack und jede Laune. Jetzt aber The Essence, Endless Lakes.

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1: Sonne und Wolken wechseln sich heute Abend ab und vereinzelt kann es nochmal nass werden mit einem Gewitter, teils auch kräftiger. Bei solchen Zellen sind auch Sturmböen drin. In der Nacht ziehen die Schauer und Gewitter nach Osten ab und die Tiefstwerte liegen zwischen 16 und 12 Grad. Morgen gibt's viel Sonne mit ein paar Wolken. Nur im Nordwesten sind ab und zu Schauer oder ein Gewitter möglich. Dazu maximal 26 Grad.
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2: Yep, da sind wir. Grüß euch am Dienstagabend, kurz nach 20 Uhr seid ihr eigentlich das Wave Special mit Kollege Sebastian hier gewohnt. So wird's auch wieder kommen, aber heute Abend gibt es aus einem ganz speziellen Grund ein Madonna Special. Anlässlich ihres heutigen 40-jährigen Jubiläums, ihres True Blue Albums. Ich weiß nicht, heute vor genau 40 Jahren plus X rausgekommen ist meine Kollegin und Musikchefin Simone Freund, die bei mir ist. Du bist ja auch Madonna-Fan, ne?
3: Ich bin ein sehr großer Madonna-Fan.
2: Deswegen
3: ich freue mich, hier zu sein, George.
2: Schön, dass du hier bist. Wir steigen jetzt erstmal ganz schnell ein. Wir hören gleich noch mehrere Highlights von Madonna, vor allem natürlich auch aus dem True Blue Album. Jetzt erstmal der erste Track des Longplayers, Madonna, Papa, Don't Preach.
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1: Und wir haben gerade erst losgelegt. Willkommen hier im Special. True Blue, das Album ist vor 40 Jahren rausgekommen und das feiern wir heute auch mit viel mehr Madonna-Songs. Habt ihr ja gerade auch gehört, ne? Crazy for You. Und bevor es jetzt mal auf eine Fantasieinsel geht, kurz noch mal rüber zu meiner Kollegin, Musikchefin und Madonna-Fan, Simone Freund. Simone, La Isla Bonita, ist ja auch eine ganz besondere Nummer, ne?
2: Ja, also La Isla Bonita ist nicht nur ein wunderschöner Song, der so ein bisschen in diese Latino-Ecke geht, sondern der ist eigentlich für Michael Jackson auch geschrieben worden. Der wollte den nicht. Mhm. Und Madonna fand ihn aber toll, hat noch so ein bisschen den Text verändert und ist dann auch eine Nummer 1 in Deutschland für sie geworden.
1: Kann ich mir jetzt gar nicht vorstellen. Dieser Song bei Michael Jackson, der hätte doch total anders klingen müssen irgendwie, ne?
2: Also ich glaube, dass er ganz anders geklungen hätte und ich bin eigentlich froh, dass Madonna den Song bekommen hat.
1: Es ist ja auch so eine Hommage an Lateinamerika, in Südamerika, was Madonna ja sehr liebt, ne? Hier ist La Isla Bonita. La Isla Bonita.

0: Ja, und weiter geht es durch Madonnas Welt.
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0: Ja, da sind wir, Madonna gerade mit The Look of Love hier bei 80s 80s im Madonna Special. Ich bin George und nicht alleine. Bei mir ist Simone, Musikchefin, Madonna-Fan und einfach cool drauf.
2: Hi George.
0: Für mich bist du auch so ein bisschen die Madonna hier bei 80s 80s. Auch so optisch. Vielleicht guck dir mal, du hast auch so ein Foto bei uns auf der Homepage, oder?
2: Ja, das habe ich auch so ein bisschen an Madonna angelehnt und fand die Pose einfach cool. Und dann habe ich mir gedacht, ich hatte früher immer ganz, ganz blonde Haare. Warum nicht?
0: Ja, schick. Ich war ja damals auch sehr überrascht von diesem Stilwandel Madonnas. Auf dem True Blue Album Cover ja auch zu sehen mit den kurzen blonden Haaren. Alles so ein bisschen reduzierter, weniger Klimbim, sag ich mal. Aber Dress You Up, der Song, den wir gleich hören, der ist ja jetzt nicht aus dem True Blue Album. Ich meine, wir machen hier ja auch ein 3-Stunden-Special. Und der Song hat einen ziemlich funky Background.
2: Dress You Up ist von einem Album aus 1985 und zwar vom Like a Virgin Album. Mhm. Und der Song ist zum Beispiel auch produziert worden von Nile Rodgers.
0: Die Disco-Funk-Legende, der mit Duran Duran auch so viel macht.
2: Genau. Und ich finde, das steht dem Song ganz gut.

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2: Sonne und Wolken wechseln sich heute Abend ab und vereinzelt kann es nochmal nass werden mit einem Gewitter, teils auch kräftiger. Bei solchen Zellen sind auch Sturmböen drin. In der Nacht ziehen die Schauer und Gewitter nach Osten ab und die Tiefstwerte liegen zwischen 16 und 12 Grad. Morgen gibt's viel Sonne mit ein paar Wolken, nur im Nordwesten sind ab und zu Schauer oder ein Gewitter möglich, dazu maximal 26 Grad.

0: Madonna, mit dem Track fing ja alles an.
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0: Grüßt euch, wir sind im Madonna Special am 30. Juni, heute am Dienstagabend. Genau, gut, dass du dabei bist, liebe Simone. Ich bin nicht allein, ich bin George. Simone ist bei mir, unsere Musikchefin. Simone, sag mal, gerade die Nummer, das ist eine ganz frühe, die erste Nummer, die ich überhaupt mal mitbekommen habe von Madonna, Everybody. Und ein paar Jahre später hat sie sich schon wieder so ein bisschen gewandelt. Nicht nur Disco Dancefloor, denn Where's the Party ist ja aus dem True Blue Album. Und das ist ja auch so ein Schritt, so ein bisschen weg vom ausschließlich nur auf dem Dancefloor. Hin zu Pop, ich weiß nicht, ernstzunehmende Künstlerin, Hashtag und so weiter.
2: Also ich glaube, dass sie sich da hin entwickelt hat. Und man merkt ja auch, dass die Songs ein bisschen erwachsener klingen, nicht nur Party. Aber Madonna ist eben auch Madonna und deswegen gibt es den Song Where's the Party und der handelt einfach davon, dass man halt nach seinem 9-to-5-Job auch wieder mal ein bisschen Spaß am Leben haben soll, so würde ich es ausdrücken und nicht nur, also man soll eben work hard, play hard machen und ich finde, da ist halt Madonna wieder Madonna und das gefällt mir halt auch so gut, weil einmal Pop ein bisschen ernsthafter, aber auch dann wieder Feiern nicht vergessen.

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0: Mama Madonna causing a commotion. Grüßt euch nochmal für alle, die jetzt dazugestoßen sind hier bei 80s 80s im Madonna Special. Warum machen die Madonna Special bei 80s 80s? Weil heute der 40. Geburtstag von True Blue ist, dem Erfolgsalbum mit drauf, ja auch die erste Nummer 1 Single, Isla Bonita und vieles mehr. Ich habe mir auch unseren Madonna-Fan Simone mit ins Boot geholt, unsere Musikchefin. Hi Simone.
1: Hallo George.
0: Sag mal, gerade causing a commotion aus dem Jahr 87, aber jetzt sind wir bei einer ganz neuen Madonna-Nummer.

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1: Mehr Wolken als Lücken sind jetzt am Himmel und es kann am Abend noch mal nass werden mit einem Gewitter dabei. Dann ziehen Schauer und Gewitter Richtung Osten ab. In der Nacht hängen weiter Wolken durch, dazu Tiefstwerte zwischen 16 und 12 Grad. Morgen wird's meist sonnig mit nur wenigen Wolken, am Nachmittag vereinzelt ein Schauer oder Gewitter, maximal bis 26 Grad.
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2: Um kurz nach 21 Uhr am Dienstagabend. Ja, willkommen im Madonna Special hier bei 80s Madonna. Natürlich ganz weit oben bei uns auf der Playlist. Übrigens auch dank Simone. Simone ist unsere Musikchefin heute mit dabei, weil du bist auch Madonna-Fan, ne?
3: So ist es, George. Und das nicht seit gestern, sondern schon mindestens seit dem True Blue Album. Und daraus hören wir jetzt Open Your Heart, ein ganz, ganz toller Song.
2: Und ab.
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0: Madonna mit Angel und weiter geht's.
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0: Am Dienstagabend. Ich bin George, hab meinen Angel Simone bei mir. Hi Simone.
2: Hallo.
0: Simone ist unsere Musikchefin und auch Madonna-Fan. Und du bist aber auch wirklich begeisterter Madonna-Fan seit dem Album True Blue, ne?
2: Ja, und auch schon davor. Aber ich muss sagen, True Blue ist wirklich nochmal ein Step weiter für sie auch. Und da gibt es ja auch eine wunderbare Ballade auf dem Album Live to Tell. Und ich finde, auch Balladen stehen ihr sehr gut. Also nicht nur diese Dance-Nummern. Und ich finde auch gerade bei den Balladen, da kommt ihre Stimme auch richtig gut raus. Also klar, für mich ist Madonna nicht nur die große Sängerin. Also ja, gibt es vielleicht andere, die noch ein bisschen besser sind.
0: Sehr diplomatisch.
2: Aber für mich ist Madonna halt auch eine Performerin. Aber auch Performer können gute Balladen. Und das ist für mich auf jeden Fall Live to Tell. Und das haben auch andere mitgekriegt, dass das eine tolle Nummer ist. Denn sie war nämlich auch Nummer 1 in den USA. Und der Song ist auch Teil des Soundtracks Auf kurze Distanz, heißt er auf Deutsch. Und wer spielt da mit? Sean Penn, ihr Mann, oder muss man ja mittlerweile sagen, ihr Ex-Mann. Großartiger Schauspieler, die Ehe hat leider nicht so lange gehalten.
0: Nee, damals war er wohl noch lieb, ne, zu ihr.
2: Ja, er war da noch lieb, Madonna hatte ihn im Griff und dann nicht mehr und dann war es vorbei.
0: Madonna aus dem True Blue Album Live to Tell.

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0: Die gute Madonna mit Over and Over. So, wir sind im Madonna-Special hier auf 80s 80s. Heute anlässlich des True Blue-Albums, das heute vor 40 Jahren rausgekommen ist. Und es gibt ja immer was zu feiern bei Madonna. In ein paar Tagen, am 3. kommt ja, Simone, hilf mir mal, wie heißt das neue Album von Madonna?
1: Confessions 2.
0: Gut, eigentlich nicht so schwer. Confessions 1 gab es ja 2005, ne? Da hören wir auch noch Songs draus. Aber jetzt erstmal Musikchefin und Madonna-Fan Simone. Jetzt sind wir bei Madonna mit Lucky Star und da muss ich sagen, da bin ich soundmäßig zu Hause. Da ist sie auf dem Disco-Dance-Floor.
1: Ja, auf jeden Fall. Lucky Star, George, mein kleiner Glücksstern. Da ist wieder die gute Laune und das mögen wir ja auch so an Madonna, weil sie nimmt einen einfach mit. Das ist übrigens auch, es war ja 1983 und das war ja ihr erstes Album, das heißt oder hieß Madonna. Und den Song hat sie auch komplett ganz alleine geschrieben. Also wahrscheinlich nur für dich.
0: Danke, meine Glücksgalaxie.

0: Wetter mit KI-Support.
1: Mehr Wolken als Lücken sind jetzt am Himmel und es kann am Abend noch mal nass werden mit einem Gewitter dabei. Dann ziehen Schauer und Gewitter Richtung Osten ab. In der Nacht hängen weiter Wolken durch, dazu Tiefstwerte zwischen 16 und 12 Grad. Morgen wird's meist sonnig mit nur wenigen Wolken, am Nachmittag vereinzelt ein Schauer oder Gewitter, maximal bis 26 Grad.

0: Ach, kommt weiter mit durch den Dienstagabend auf der Madonna-Reise.
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0: Ach, der Gambler war das gerade. Seid gegrüßt, ihr Lieben. Wir feiern Madonna und ihr Album True Blue, das heute ja vor 40 Jahren rausgekommen ist. Und es gibt noch einiges mehr an Madonna-Songs. Aber jetzt erstmal Jimmy. Da weiß Kollegin Simone mehr. Du bist ja unsere Musikchefin und Madonna-Fan, ne?
2: Ja, so ist es, George. Und ich meine, wenn ich mich richtig dran erinnere, ist in dem Text bei Jimmy, da geht es darum, dass ein Mädchen, also wahrscheinlich Madonna, einen Typen aus der Nachbarschaft gut findet. Der ist jetzt aber nicht gerade der Everybody's Darling, also der Schwiegersohn, den man sich als Eltern wünscht. Es ist eher so ein Bad Boy. Und die versucht das natürlich vor ihren Eltern zu verheimlichen. Was auch noch total interessant an dem Song ist, der heißt ja Jimmy. Und James Dean wurde ja früher auch immer Jimmy genannt. Und das ist auch eine Hommage an James Dean. Hier ist Madonna mit Jimmy.

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0: Mama Madonna war das, Express Yourself.
1: Das war aus dem Jahr 1989. Wir feiern aber heute hier Madonna Special of 80s, 40 Jahre True Blue. Haben noch viel mehr Songs dabei, auch die ganz neuen Songs. Und da ist sie jetzt in der Zusammenarbeit mit Sabrina Carpenter. Bring Your Love. Die haben wir auch bei uns im Neo-Radio, ne?
2: Ja, also Sabrina Carpenter ist sowas von angesagt gerade. Und das ist natürlich für Madonna wirklich auch eine gute Wahl, denn sie ist ein aktueller Popstar und Madonna ist auch noch ein aktueller Popstar. Aber sich an jüngere Feature- oder Kollaborationspartnerin zu nehmen, ist natürlich auch cool, ja? Und Bring Your Love heißt der Song, ist die erste Auskopplung aus dem Album Confessions 2. By the way, produziert von Stuart Price. Und der ist auch in den aktuellen Charts ganz oben dabei.
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1: Mehr Wolken als Lücken sind jetzt am Himmel und es kann am Abend noch mal nass werden mit einem Gewitter dabei. Dann ziehen Schauer und Gewitter Richtung Osten ab. In der Nacht hängen weiter Wolken durch, dazu Tiefstwerte zwischen 16 und 12 Grad. Morgen wird's meist sonnig mit nur wenigen Wolken, am Nachmittag vereinzelt ein Schauer oder Gewitter, maximal bis 26 Grad.
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2: Kurz nach 22 Uhr schon in der dritten Stunde mit euch. Mit Simone mit dabei, das ist unsere Musikchefin. Hi Simone.
3: Hallo George.
2: Wir feiern hier heute 40 Jahre True Blue Album von Madonna und feiern Madonna einfach sowieso, als da immer was zu feiern gibt. Es kommt auch das neue Album raus, Confessions on a Dance Floor 2 am 3. Juli. Aber jetzt erstmal nochmal zum True Blue Album. Da ist auch der nächste Track draus.
3: Love Makes the World Go Round ist auch auf dem True Blue Album und ich würde sagen, in Kurzfassung bedeutet es einfach More Love, Less War.
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0: Ja, Madonna mit dem Megatrend Ende der 80er Jahrzehntenwende einfach mal so in Pose einfrieren. Vogue.
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0: Am Dienstagabend. Und bei mir ist Simone, Kollegin, Musikchefin und Madonna-Fan. Simone, dieses True Blue-Album, das ist ja auch aus Madonnas Sicht schon ein besonderes Album, ne?
2: Also ich glaube, dass es wirklich ein sehr persönliches Album auch ist, weil sie hat dieses Album True Blue nämlich ihrem damaligen Mann Sean Penn gewidmet. Und ich glaube auch in diesem CD-Booklet, was man da hat, steht auch drauf, This album is dedicated to my husband, the coolest guy in the universe. Das Universe dauerte nicht so lange, denn die waren ja nur ein paar Jahre verheiratet, von 85 bis 89.
0: Und sag mal, die haben sich doch gar nicht so lange vor dem Album kennengelernt, ne?
2: Ja, und zwar im selben Jahr sogar, weil die haben sich nämlich 1985 kennengelernt zu den Dreharbeiten von Madonnas Musikvideo Material Girl. Und dann haben sie gleich in dem Jahr im August geheiratet. Also das war natürlich ein Riesending für die Presse. Man hat das ja auch vielleicht noch die Bilder im Kopf von der Hochzeit, wie da die Hubschrauber über dieser Location geflogen sind und auch Bilder schießen wollten. Also auf jeden Fall war es kurz und stürmisch, würde ich sagen, diese Ehe. Und der Song True Blue ist Sean Penn auch gewidmet. The coolest guy in the universe. Für sie damals auf jeden Fall.

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0: man woanders kaum. Ne? Madonna mit Pretender ist das hier auf 80s. Willkommen im Madonna-Special auf 80s. Madonna-Special, weil heute vor 40 Jahren ist das True Blue-Album rausgekommen, das wir ja auch abgefeiert haben in diesem Special bis jetzt. Aber Madonna kannst du ja eigentlich immer feiern. Ja? Bei mir ist Simone, unsere Musikchefin und Madonna-Fan. Hi Simone.
1: Hallo.
0: Wir kommen ja jetzt zu Like a Virgin. Das ist ja, das Interessante ist ja, dass sie vor kurzem auch gesehen wurde, die gute Madonna, wie sie original, wie im Video zu Like a Virgin, in der Gondel in Venedig mit Julia Garner rumturnte. Und korrigier mich mal, aber Julia Garner ist doch auch die Frau, die im Madonna-Biopic die Hauptrolle, also Madonna selbst, spielen sollte und sich jetzt natürlich schwarz ärgert, weil dieses Biopic ja abgeblasen wurde, wie letzte Woche bekannt wurde. Schade aber auch deshalb, weil das ja so gepasst hätte, ne? Weil die Julia Garner selbst ohne Make-up und Maskenbildnerin aus einer gewissen Entfernung mit Madonna fast verwechselbar ist.
1: Exakt, so ist es. Und ich finde, der Look, den sie da Julia Garner verpasst haben, ist wirklich original Madonna.
0: Ja, Madonna ist einfach die Marketingmaschine überhaupt, denn gleichzeitig war sie auch in Venedig wegen Studio, wegen Filmarbeiten und Aufnahmen zu The Studio, eine Serie, in der sie mit Julia Garner dann mitspielte. Also, wo Madonna auftaucht, hat es anscheinend immer einen Grund. Hier ist Madonna und Like a Virgin.

0: weiter mit KI-Support.
1: Mehr Wolken als Lücken sind jetzt am Himmel und es kann am Abend noch mal nass werden mit einem Gewitter dabei. Dann ziehen Schauer und Gewitter Richtung Osten ab. In der Nacht hängen weiter Wolken durch, dazu Tiefstwerte zwischen 16 und 12 Grad. Morgen wird's meist sonnig mit nur wenigen Wolken, am Nachmittag vereinzelt ein Schauer oder Gewitter, maximal bis 26 Grad.

0: Ah, Madonna, fast schon balladesk unterwegs mit dir, Jesse.
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0: Willkommen nochmals. Wir feiern Madonna sowieso immer, aber auch heute zum 40-jährigen Geburtstag des Albums True Blue und ganz viel Madonna-Musik. Und bei mir ist Simone, Madonna-Fan und Musikchefin bei uns.
2: Hallo, George.
0: Ja, und wir kommen ja jetzt zu einem wieder mal besonderen Song von Madonna. Also Madonna widmet diesen Song ja einer Legende quasi, ne?
2: Genau, und zwar dem US-Schauspieler James Cagney. Und dieser James Cagney hat auch in dem gleichnamigen Film White Heat 1949 mitgespielt. Ja, also ich kenne ihn noch, du vielleicht auch.
0: Ja, also die reiferen Älteren unter uns, die kennen James Cagney, denke ich. Also so ein bisschen ein kleinerer, ja, gewiefter Gangstertyp meistens, ne?
2: Genau, also für mich manchmal unterschätzt, aber darum geht es ja jetzt gar nicht. Aber es geht ja um Madonna und White Heat. Und ich glaube, du hast auch noch so eine kleine Information.
0: Ja, ja, das Witzige ist, das habe ich so bei den Recherchen auch dann mitbekommen, ist, dass dieser Song eine ewige B-Seite war. Ne? Der war wohl B-Seite bei Open Your Heart, also B-Seite an alle Jüngeren. Das war bei einer Single die nicht A-Seite. Und er war auch teilweise die B-Seite bei Who's That Girl. Also eigentlich die ewige B-Seite, aber wir hier bei 80s, 80s würdigen diese coolen Songs natürlich, auch wenn sie 100-mal eine B-Seite war.
2: So ist es.
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0: Ja, auch eher selten gehört. Madonna on Stay.
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0: Ja, Endspurt. Ja, wir sind fast ganz am Ende im großen Madonna-Special hier auf 80s. Bei mir ist Simone. Hi, Simone.
2: Hi, George.
0: Simone ist unsere Musikchefin, auch Madonna-Fan. Ich finde Madonna eben auch klasse. Wir feiern heute eigentlich das True Blue-Album, das 40-jährige Jubiläum, aber feiern noch viel mehr Madonna-Mucke, wie zum Beispiel jetzt ein ganz neuer Track, der ja auch Teil des kommenden Albums Confessions 2 ist, das am 3. Juli rauskommt. I Feel So Free. Cooles Teil, wie ich finde, Simone.
2: Ganz genau. Und das soll wieder eine Clubhymne sein. Und wenn man sich den Song anhört, ich finde, der hat auf jeden Fall das Zeug dazu. Ganz interessant ist auch das Video. Da sind nämlich Schauspieler wie Benedict Cumberbatch dabei oder Gwendoline Christie. Man kennt sie vielleicht aus Game of Thrones. Hm? Dann natürlich wieder Julia Garner.
0: Genau, wie wir ja schon erwähnt haben, die Garner, die ja die Hauptrolle hatte für das Madonna-Biopic, das ja jetzt leider abgesagt wurde.
2: Richtig, genau, richtig. Und Kate Moss ist auch dabei, Supermodel. Und auch eine interessante Persönlichkeit, eine ganz langjährige Freundin von Madonna, Debre Massar. Sie taucht immer wieder auf, wenn man so Insta-Stories von Madonna sieht, dass sie immer wieder dabei ist. Die kennen sich schon aus den 80ern, haben in den Clubs zusammen gefeiert, war Visagistin und auch Schauspielerin. Also das ist auf jeden Fall ein richtig toller Song, um sich auf das neue Album Confessions 2 zu freuen.
0: Ich bin auch sehr gespannt, ob sie vielleicht diesen Song performen wird bei der kommenden, jetzt schon legendären Halbzeitshow des Fußball-WM-Finales. Ne?
2: Also ich bin sehr gespannt, was da kommen wird. Wahrscheinlich kann ich mir vorstellen, dass sie mit Sabrina Carpenter auftritt, aber bei Madonna.

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1: Mehr Wolken als Lücken sind jetzt am Himmel und es kann am Abend nochmal nass werden mit einem Gewitter dabei. Dann ziehen Schauer und Gewitter Richtung Osten ab. In der Nacht hängen weiter Wolken durch, dazu Tiefstwerte zwischen 16 und 12 Grad. Morgen wird's meist sonnig mit nur wenigen Wolken, am Nachmittag vereinzelt ein Schauer oder Gewitter, maximal bis 26 Grad.
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0: hohen Stimmen machen den Refrain einzigartig. Reinhold Heil von Spliff über Depeche Mode. Everything Counts.
1: Sehr, sehr schöner Song. Depeche Mode, eigentlich in so einer Industrial-Phase, wo sie ziemlich hart zugeschlagen haben. Und dieser Song ist halt sehr weich, gesungen von Martin Gore, der nicht der Leadsänger ist, aber der die meisten Songs schreibt. Höhere Lagen, weicherer Sound, sehr schön.

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1: Mehr Wolken als Lücken sind jetzt am Himmel und es kann am Abend noch mal nass werden mit einem Gewitter dabei. Dann ziehen Schauer und Gewitter Richtung Osten ab. In der Nacht hängen weiter Wolken durch, dazu Tiefstwerte zwischen 16 und 12 Grad. Morgen wird's meist sonnig mit nur wenigen Wolken, am Nachmittag vereinzelt ein Schauer oder Gewitter, maximal bis 26 Grad.

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1: Mehr Wolken als Lücken sind jetzt am Himmel und es kann am Abend nochmal nass werden mit einem Gewitter dabei. Dann ziehen Schauer und Gewitter Richtung Osten ab. In der Nacht hängen weiter Wolken durch, dazu Tiefstwerte zwischen 16 und 12 Grad. Morgen wird's meist sonnig mit nur wenigen Wolken. Am Nachmittag vereinzelt ein Schauer oder Gewitter, maximal bis 26 Grad.
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0: 3. Mai 1982. Um 19.30 Uhr und 50 Sekunden beginnt im zweiten Programm die ZDF-Hitparade mit Dieter Thomas Heck. Alles scheint wie immer. Doch im Wohnzimmer des westdeutschen Schlagers wird nach dieser Sendung nichts mehr so sein wie vorher. Denn die neue deutsche Welle ist da.
1: Mit dem Titel Rosemarie.
0: Die Band Hubert K. sind die Ersten. Markus Löhr war damals ihr Gitarrist.
2: In der Hitparade aufzutreten damals war eigentlich ein absolutes No-Go. Das war Verrat an allem, was man vorher als ehrlicher Musiker vor sich hergetragen hat.
0: Die Jungs gehen noch zur Schule. Für den Auftritt mussten sie sich extra frei nehmen. Jetzt stehen sie im Studio 1 der Berliner Union Film vor den Kameras. Sie sehen ganz anders aus als ihre Schlagerkollegen. Geschminkte junge Männer in wilden Fantasieuniformen. Und auch ihre Musik klingt anders als die von Roy Black oder Nicole.

0: Ihre Instrumente spielen sie absichtlich so, dass jedem klar ist, dass das nur Playback sein kann. Die Schlagersänger schauen sie an, als kämen sie vom Mond. Die Band Hubert K. weiß, dass sie hier nicht hingehört. Aber die Jungs wissen auch, das ist ihre Chance, bekannt zu werden.
1: Es gab ja keine anderen Möglichkeiten. Es gab ja kein YouTube, es gab ja kein was weiß ich, kein TikTok. So mussten wir ja irgendwie Fernsehauftritte machen, um eben halt bekannt zu werden.
0: Ich behaupte mal, weder den Jungs von Hubert K. noch dem Publikum ist klar, was hier gerade stattfindet. Eine musikalische Zeitenwende. Wenn einer den Weitblick hat, das zu erkennen, was hier passiert, dann vielleicht Heck selbst. Vermutlich hat er deswegen die Tür für die NDWler so lange zugehalten. Denn die Neue Deutsche Welle gibt es schon länger. Und mit ihrer Premiere in der Hitparade ist sie endgültig im Mainstream angekommen. In den folgenden 2 Jahren werden sich in der Sendung Dinge ereignen, die in Deutschlands erfolgreichster Showsendung bisher völlig undenkbar waren. Es wird hinter den Kulissen ziemlich turbulent zugehen.
2: Und dann bin ich besoffen noch zum Ted reingerannt und hab gesagt, und ihr seid alles Betrüger.
0: Und vor der Kamera sowieso. Die Neulinge halten sich nicht an Absprachen. NDW-Sieger werden ausgebuht und einige der Schlagerkollegen ziehen drastische Konsequenzen.
3: Die 80er Jahren bin ich zurück nach Amerika gegangen.
0: Die Neue Deutsche Welle wird die Hitparade für immer verändern und die deutschsprachige Musik in West- und Ostdeutschland noch viel mehr.
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0: Hallo, ich bin Peter Illmann. Herzlich willkommen zur 2. Staffel von The Story. Mit diesem Podcast zeigen wir euch, wie wichtig die Neue Deutsche Welle war und bis heute ist. Wir nehmen euch mit in die 70er, als alles begann. Wir erzählen die Geschichten hinter den größten NDW-Hits, feiern die stärksten Momente dieser Zeit und sind mittendrin, wenn alles zusammenbricht. Und vor allem wollen wir zeigen, dass es viele deutschsprachige Bands und Künstler ohne die NDW gar nicht gegeben hätte oder zumindest nicht so, wie wir sie kennen. Ich spreche von Silbermond, Fanta 4, Rosenstolz, Pur, Die Prinzen, Grönemeyer, Mark Foster, Helene Fischer und ja, von mir aus auch Capital Bra und Flair.
5: Hier kommt

0: Wir haben für diesen Podcast mit den Ikonen der ersten Stunde gesprochen. Mit Fehlfarben, Duff und Spliff. Und mit denen, die später die Charts stürmten. Extra Breit, Markus, Hubert K. und Geier Sturzflug. Wir lassen ehemalige Bravo-Redakteure zu Wort kommen, den Regisseur von Formel 1. Wir sprechen mit Schallplattenunterhaltern aus der ehemaligen DDR, mit Coverbands und mit Künstlern von heute. Von Jan Delay bis Mickey Krause. Als wir mit diesem Projekt gestartet sind, haben wir natürlich überlegt, wie entführen wir euch am besten in die Zeit von damals? Welche Geschichten erzählen wir? Wen wollen wir interviewen? Wir haben uns also einen Plan gemacht. Doch dann passierte etwas, womit wir so nicht gerechnet hatten. Viele Künstler von damals bekannten sich nicht zur NDW. Sie sagten ganz offen, nee, da haben wir nicht dazugehört. Ja, zum Beispiel Spliff oder Günther Siegel von der Spider-Murphy-Gang.
1: NDW-Band, in dem Sinn waren wir nicht.
0: Wohlgemerkt, die Spider-Murphy-Gang hat den Bambi als beste NDW-Band gewonnen und auch angenommen. Ähnliches erzählen uns auch Fehlfarben oder Geier Sturzflug.
2: Nee, wir haben damit auch nichts zu tun.
0: Und sogar Uwe Fahrenkrug-Petersen, damals Mitglied bei Nena, möchte lieber nicht Teil der NDW sein.
3: Wir haben uns eigentlich auch nie als NDW so richtig verstanden.
0: Im Rahmen unserer Recherche sind wir sogar auf einen Künstler gestoßen, der schon Leute verklagt hat, die ihn mit der NDW in Zusammenhang bringen. Ganz schön krass, oder? Kai Hawaii, Sänger von Extra Breit, bringt es auf den Punkt.
4: Niemand will dabei gewesen sein.
0: Okay, das ist vielleicht etwas sehr zugespitzt, aber auf erstaunlich viele Künstler von damals trifft das wirklich zu. Was ist da passiert? Wieso ist die NDW für viele Beteiligte eher ein Fluch als ein Segen? Und das, obwohl die neue deutsche Welle so wichtig für die deutsche Musik war. Ja sicher, am Ende der NDW wurde die Kommerzschraube mächtig überdreht. Aber mal ehrlich, jetzt im Rückblick, 40 Jahre später, sollte man sich doch eigentlich damit versöhnt haben, oder? Hubert K. werden bei ihrem ersten Auftritt in der ZDF-Hitparade nicht gewinnen. Und auch Trio, die ebenfalls in dieser Ausgabe dabei sind, werden das Schlagerpublikum nicht überzeugen. Stattdessen bekommen Rolf und seine Freunde mit dem Song und ganz doll mich die meisten Stimmen. Dafür steht Trio wenige Tage später auf Platz 2 der deutschen Singlecharts, Hubert K. auf 3. Wer in der Hitparade auftritt, verkauft anschließend Platten. Das weiß auch Ixi, ihr wisst schon, die mit dem Knutschleck.
5: War klar, wenn du in der Hitparade aufgetreten bist, wenn du da aufgetreten bist, dann warst du am nächsten Tag, in Anführungsstrichen, gemacht, dann hast du Schallplatten verkauft.
0: Der Hitparade eine Absage erteilen, das haben sich deswegen nur ganz wenige getraut. Extra Breit zum Beispiel oder Joachim Witt.
6: Ich bin, glaube ich, 2-3 Mal eingeladen worden, ich wollte es nicht.
0: Das heißt, du warst nie da?
6: Ich war nie da. Also ich konnte mit dieser Schlagerwelt ja wenig anfangen, weil es so klischeebesetzt war und für mich auch musikalisch höchst peinlich war. Das ging nicht. Ja. Das ging nicht für mich.

Die ZDF-Hitparade gibt es schon seit 1969. Fast immer moderiert von Dieter Thomas Heck. Jeden Monat eine Ausgabe 45 Minuten lang. Ein Musikwettbewerb, bei dem 7 Künstler um die Zuschauergunst buhlen. Die 3 Bestplatzierten dürfen beim nächsten Mal wiederkommen. Bisher treten hier nur klassische Schlagerkünstler auf. Sie heißen Roy Black, Mary Rose, Toni Marshall, Rex Gildo, Bata Illich oder Vicky Leandros. Ihre Lieder handeln meist von weißen Stränden und schönen Frauen, von unerfüllter Liebe, junger Liebe, ewiger Liebe oder gebrochenen Herzen. Ich muss ja gestehen, ich war in meiner Teenagerzeit auch Schlagerfan. Ich stand aber, das zu meiner Ehrenrettung, eher auf Udo Jürgens, dessen Texte ja wohl doch zu den anspruchsvolleren gehörten. Vieles von dem, was in der Hitparade zu sehen war, fanden vor allem die Kids furchtbar kitschig oder einfach nur furchtbar.

0: So, und jetzt sind da plötzlich diese seltsam angezogenen jungen Menschen mit ihren schrägen Melodien und lustigen Texten. Eigentlich ist die Hitparade ganz schön spät dran. Darüber habe ich auch mit Pit Weyrich gesprochen, der damals hinter den Kulissen der Hitparade aktiv war.
1: Und nun fing ja die Neudeutsche Welle so 81 schon an, wie der Kommissar von Falco, Eisbär, Grauzone. Aber die kam ja in der Hitparade so überhaupt noch nicht vor. Erst so Mai 82, da kam der erste NDW-Künstler in die Hitparade. Wieso so spät? War das einfach dem Konzept widerstrebend oder Dieter Thomas Heck widerstrebend, solche Leute?
2: Nee, also ich glaube, das ZDF war da etwas zögerlich. Das liegt aber daran, dass der Dieter Thomas Heck halt den deutschen Schlager immer sich auf die Fahne geschrieben hat. Gesagt, ich tue was für einen deutschen Schlager, ich finde das toll. Und er hat ja auch diese, das war ja wie eine große Familie von Rex Lindo über Bater Illich, die hat man ja dann jeden Monat einmal gesehen. Ja, das war ja wirklich eine Familie. Und da drangen dann plötzlich junge, ungezogene, schlecht angezogene Menschen ein, ja, in diese Anzuglandschaft. Und das war ja ein Schock.
0: Heck will die vertraute, heile bekannte Schlagerwelt so lange es geht bewahren. Vielleicht, weil er weiß, dass danach nichts mehr wie vorher sein wird. Denn plötzlich sind sie da. UKW, Markus, Geiersturzflug, Nena, Döff oder die Spider-Murphy-Gang. In einigen Ausgaben gehören die Hälfte der auftretenden Künstler zur neuen deutschen Welle. Und sie sind erfolgreich. Sommersprossen gewinnt genauso wie Schickeria, Sternenhimmel, Kleine Taschenlampe Brenn, Kodo und viele mehr. Mit 99 Luftballons erhält ein Lied zum ersten Mal in der Geschichte der Hitparade mehr als 50% aller Zuschauerstimmen. Aber es ist nicht nur so, dass die Musik gut ankommt. Die Fans lieben anscheinend auch, dass die frischen Gesichter sich an keine Regeln halten. Da ist zum Beispiel Markus. Der hat es in die Hitparade geschafft. Und für das Keyboard-Solo in der Mitte des Songs hat er sich einen kleinen Gag überlegt.
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4: Ja, also wir hatten uns da eine kleine Choreografie ausgedacht für die Präsentation von Ich will Spaß. Da waren eine kleine Band dabei, die hatten alle kurze Hosen. Und der Keyboarder, der sollte dann in den Kulissen verschwinden ganz schnell und als Heino wieder erscheinen, um das Solo in Ich will Spaß mit der Melodika zu blasen. Das kam nicht gut an. Also zumindest bei dem Redakteur, Weber hieß er, glaube ich, der fand das also das eher abschneidend für Heino. Wir haben es dann trotzdem gemacht.
0: Übrigens, da erinnert sich Markus falsch. Der Redakteur heißt nicht Weber, sondern Weyrich, Pit Weyrich. Und der sieht die Sache bis heute etwas anders.
2: Ja, die kam mit solchen Ideen. Da gibt man eine Brille rüber, ich will auch nur so eine Perücke, ich will aussehen wie Heino. Und da haben die gesagt, das kannst du doch nicht machen. Das ist doch. Und das ging dann noch einen Tick zu weit. Das fand ich dann auch nicht mehr so witzig, weil wenn Heino da gewesen wäre und sich hätte wehren können, dann wäre das okay gewesen, glaube ich. Aber das, man muss ja fair bleiben.
0: Keine Sorge, laut Markus kam durch die Aktion kein Heino zu Schaden.
4: Lustigerweise habe ich dann Heino 8 Wochen später getroffen und der fand das auch witzig.
0: Wer es nicht so witzig findet, Teile des alteingesessenen Publikums. Aus deren Perspektive vielleicht auch verständlich. Gerade schmachtet noch Roland Kaiser voller Sehnsucht, liebt mich ein letztes Mal, es bleibt mir keine andere Wahl. Ja, und plötzlich hoppelt ein junger Mann im Nachthemd über die Bühne. Als Hubert K. mit Sternenhimmel gewinnen, werden sie von Teilen des Studiopublikums ausgebuht. Auch das eine Premiere in der Hitparade.
5: Ein Wiedersehen mit Hubert K.
0: Die frischen Gesichter bekommen viel Aufmerksamkeit, die alteingesessenen Stars etwas weniger. Okay, dass ein Roberto Blanco nur gut über die Kollegen von damals spricht, hat mich jetzt nicht wirklich gewundert.
6: Naja, ich habe sie als Kollegen gesehen, weil mit anderen Rhythmen. Und ich habe viele persönlich kennengelernt und ich habe denen gewünscht, alles Gute. Und habe mich sehr gefreut, weil sie waren sehr nett und ehrlich. Und wir haben uns sehr gut verstanden.
0: Aber auch ein Roland Kaiser hat uns erzählt, NDW, ja, fand ich gut.
7: Ich habe die neue Deutsche Welle sehr genossen. Ich fand, das war sehr erfrischend, anders als wir waren. Und ich habe das als positiv empfunden und hat uns alle angestachelt, uns mehr Gedanken zu machen, uns auch zu verändern und musikalisch umzudenken. Es war eine gute Entwicklung, eine gute Zeit. Also ich habe das in keinster Weise negativ betrachtet.
0: Schlagersänger Michael Holm trat insgesamt 50 Mal in der ZDF-Hitparade auf. Mendocino oder Tränen lügen nicht, das kennt ihr vielleicht noch von ihm. Er erinnert sich, dass nicht alle die neuen Kollegen mochten.
8: Da gab es Spannungen, da gab es einige, die wie ich das entzückend oder berückend oder fantastisch fanden. Und einige fühlten sich beleidigt, respektive auf den Arm genommen, also als Parodie. Das ist doch gar nicht echt.
0: Peggy March war nicht nur Schlagersängerin, sondern auch als Songtexterin aktiv. Mit dem Aufkommen der NDW bemerkte sie plötzlich, meine Dienste sind in Deutschland nicht mehr gefragt.
9: Die 80er Jahren bin ich zurück nach Amerika gegangen, weil diese neue deutsche Welle wollte nicht unsere Schlager mehr haben,

0: Alte Welt, neue Welt. Es geht um Anerkennung und um Geld. Aber auch darum, dass die NDW-Künstler sich nicht diktieren lassen wollen, was sie dürfen und was nicht. Da ist nicht nur Markus mit dem Heino-Imitat oder Hubert K. in einer Zwangsjacke, da ändern Geier Sturzflug ihren Text von und am Sonntag kommt die Müllabfuhr und holt den ganzen Plunder in und holt sich einen runter. Ein Skandal! Oder die Spider-Murphy-Gang. Als waschechte Liveband ist das Halbplayback für die natürlich furchtbar. Als sie mit Wo bist du antreten, sitzen die Musiker hinter ihren Instrumenten und lesen demonstrativ Zeitung, während die Musik läuft. Wo bist du? Und Fräulein Menke. Die soll doch bei ihrem Auftritt mit dem Song Traumboy lieber keinen Schleier zu ihrem weißen Kleid tragen. So sagt man ihr das zumindest plötzlich während der Probe.
1: Das hier eine Familiensendung. Du verunglimpfst hier die Eheschließung in Weiß mit dem Fummel.
0: Fräulein Menke ist stocksauer. Mit demselben Outfit war sie vor wenigen Tagen noch in einer anderen ZDF-Sendung aufgetreten und da hatte es keine Diskussion gegeben. Und genauso wie die anderen zeigt sie keine Ehrfurcht vor dem großen ZDF und der Traditionssendung Hitparade. Was geht und was nicht, das sollten nicht mehr andere entscheiden. Und darum zieht sie trotzdem ihr Ding durch. Wobei Fräulein Menke muss sich dafür Backstage erstmal etwas Mut antrinken.
1: Ich bin beleidigt in meine Garderobe, hab mir erstmal eine halbe Flasche Sekt reingehauen, was ich nie mache.
0: Angeheitert und auf Krawall gebürstet, stürmt sie daraufhin erstmal die Redaktion des TETS, des Teledialogsystems, das es damals möglich machte, Zuschauervotings per Telefon durchzuführen.
1: Und dann bin ich besoffen noch zum TET reingerannt und hab gesagt, und ihr seid alles Betrüger, TET.
0: Für ihren Auftritt hat sie sich einen Kompromiss erstritten. Weißes Kleid ja, passender Schleier dazu nein. Doch an Kompromissen ist sie eigentlich gar nicht interessiert.
1: Und dann habe ich mir überlegt, den Flyer in die Corsage zu stecken, mit in die Sendung zu schummeln und dann mir im zweiten Vers den Flyer so ins Haar zu stecken und dann den Dreck so wie möglich durchzukriegen.

0: YouTube könnt ihr den Auftritt übrigens noch sehen. Mitten im Song zieht sie ihren Schleier aus dem Dekolleté. Die Verantwortlichen hinter der Kamera toben. Am 15. Dezember 1984 moderiert Dieter Thomas Heck zum letzten Mal die Hitparade. Im Publikum sitzen der regierende Bürgermeister von Berlin, der Intendant des ZDFs, bekannte Fußball-Bundesligaspieler, Filmproduzenten und weitere Prominenz. Das Ganze kommt fast einem Staatsakt gleich und dabei geht es ja eigentlich nur um einen Moderatorenwechsel in einer Schlagersendung. Auch verschiedene Stars der neuen deutschen Welle sind geladen. Darunter Günther Siegel von der Spider-Murphy-Gang. Siegel sagt im 80s-80s-Interview über diesen Moment:
1: Es war dann das Ende von Dieter Thomas Heck. Da hat er nicht mehr gewusst, was los ist. Es war nicht mehr seine heile Schlagerwelt.
0: Haben die NDW-Stars die Sendung in kürzester Zeit so sehr verändert, dass Heck gehen musste oder wollte? Vielleicht. Ixi findet, dass Veränderung überlebenswichtig ist.
2: Wären wir nicht da gewesen, wäre die ZDF-Hitparade kaputt gegangen. Hätten die uns nicht mit reingenommen, weil ja, das Leben ist nun mal Veränderung, ne?
0: Und Uwe Fahrenkrog-Petersen von Nena findet, dass die NDW Hecksladen ordentlich aufgemischt hat.
3: Natürlich haben wir das aufgemischt, aber das war ja auch unsere Aufgabe. Das war ja das Establishment sozusagen und also wenigstens mussten wir da ein bisschen Rock'n'Roll und Revolution reinbringen.
0: Machen wir uns nichts vor. Es ging in dieser Phase der NDW auch und wie so oft ums Geld. Aber nicht nur. Es ging um mehr. Und das, was Fahrenkrog-Petersen sagt, trifft es eigentlich ganz gut. Ein bisschen Rock'n'Roll und Revolution reinbringen. Die NDW hatte bis zur Hitparade einen langen Weg hinter sich. Von Punk und London über den Underground, Düsseldorf, Hagen, Berlin. Und sie war mitnichten nur im Abendprogramm des ZDF zu erleben. Denn ab 1982 gab es kein Halten mehr. 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
1: Wolkig geht's gerade durch die nächsten Stunden. Dazu ziehen die letzten Schauer und Gewitter nach Osten ab. Ganz vereinzelt kann auch noch mal ein kräftiger Guss dabei sein. Und es sind ab und zu Sturmböen drin. Die Temperaturen liegen aktuell zwischen 16 und 12 Grad. Tagsüber dann mal mehr, mal weniger Wolken, insgesamt freundlicher. Und bei maximal 26 Grad kann später noch vereinzelt was runterkommen.
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1: Wolkig geht's gerade durch die nächsten Stunden. Dazu ziehen die letzten Schauer und Gewitter nach Osten ab. Ganz vereinzelt kann auch noch mal ein kräftiger Guss dabei sein. Und es sind ab und zu Sturmböen drin. Die Temperaturen liegen aktuell zwischen 16 und 12 Grad. Tagsüber dann mal mehr, mal weniger Wolken, insgesamt freundlicher. Und bei maximal 26 Grad kann später noch vereinzelt was runterkommen.

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1: Wolkig geht's gerade durch die nächsten Stunden. Dazu ziehen die letzten Schauer und Gewitter nach Osten ab. Ganz vereinzelt kann auch noch mal ein kräftiger Guss dabei sein. Und es sind ab und zu Sturmböen drin. Die Temperaturen liegen aktuell zwischen 16 und 12 Grad. Tagsüber dann mal mehr, mal weniger Wolken, insgesamt freundlicher. Und bei maximal 26 Grad kann später noch vereinzelt was runterkommen.
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